kurz und knackig. Powerball hieß der Song. Kommt von Snooper, so heißt die Band. Das Album heißt Super Snooper. Witzig. Erschien am 14. Juli und damit herzlich willkommen hier zum Miserable Monday. Mein Name ist Martin Hommel, das ist Folge 105 und ich hetze hier ein bisschen durch und das hat auch einen Grund, denn Blush Always ist heute hier zu Gast in der Sendung. Katja Seifert, Musikerin aus Leipzig, kennen wir hier natürlich auch. Bevor wir zu Katja kommen, will ich aber unbedingt noch einen Song spielen, der mir letzte Woche über den Weg gelaufen ist. Eine ganz junge, frische Band aus Leipzig. Nikita Curtis heißt die Band und der Song heißt When She Speaks.

Ich weiß noch nicht allzu viel über diese Band. Nikita Curtis heißen die. Musikalische Einflüsse sind aber definitiv unüberhörbar. Fontaines DC und sowas würde ich mal sagen. Es ist ein Four-Piece aus Leipzig. Paul, Tim, Antonio, Maurice. Die sind 20, 19, 20 und 23 Jahre alt. Das sind quasi noch Kids. Sind noch ganz jung. Haben sich dieses Jahr erst gegründet. When She Speaks ist die erste Single. Die haben wir auch gerade gehört. Findet ihr auf nikitacurtis.bandcamp.com. Curtis mit C. Die Band spielt in Leipzig und zwar am 16. November am Noch Besser Leben und am 27. November im Ilses Erika. Da kann man definitiv mal vorbeischauen. Ich glaube, ich gehe ins Noch Besser Leben dafür. Dieses Jahr kommt noch eine Single und 2024, nächstes Jahr, dann eine EP. Wir bleiben in Leipzig und wie angekündigt ist Blush Always heute hier zu Gast im Miserable Monday, das Projekt der Leipziger Musikerin Katja Seifert. Katja sitzt mir hier auch schon gegenüber in meinem kleinen, sehr stickig warmen Bürostudio. Wir sprechen gleich über ihr kommendes Album You Deserve Romance. Zuvor hören wir aber nochmal Musik davon und zwar hören wir die aktuelle Single des Blush Always und Divers.

0: Divers war das, die aktuelle Single vom kommenden Album You Deserve Romance von Blush Always. Und Katja, die Musikerin hinter Blush Always, die ist heute hier zu Gast im Miserable Monday. Das Mikrofon ist an. Hallo Katja, wie geht's dir?
1: Mir geht's gut.
0: Dir geht's gut, schön, dass du da bist.
1: Yeah.
0: Es ist sehr warm. Ich habe gesehen, du hast einen Helm mitgehabt, dass du heute hier gekommen bist. Du bist mit dem Moped da.
1: Ja.
0: Geil.
1: Ja, Leipzig ist die perfekte Stadt zum Moped fahren.
0: Was ist das für ein Moped?
1: Das ist eine rote Vespa.
0: Wie viel PS?
1: 125.
0: What? Das brauchst du ja schon richtig ein. Ja. Ist das noch mit Autoführerschein? Oder
1: nee, also eine 125er
0: Kubik.
1: Halt, genau,
0: Hubraum. Ja. Aber kannst du mit Autoführerschein, brauchst keinen Motorradführerschein?
1: Doch, doch, man braucht einen 125er Führerschein. Habe ich mit 16 natürlich gemacht. Bin auf dem Dorf aufgewachsen, da gab es dann keine Busse mehr. Meine Eltern wollten ein bisschen Freiheit haben.
0: Und haben sie den Motorrad?
1: Und dann haben die Kids Motorradführerschein gemacht und durften dann rumgurken.
0: Nice.
1: Und seitdem, ich habe die wirklich seit 10 Jahren, ja.
0: Krass. Und fährst du auch andere Motorräder? Ist es das?
1: Nö.
0: Ist nur die Vespa, ja?
1: Ja.
0: Okay. Ja, geil. Schön, dass du mit dem Moped gekommen bist. Schön, dass du es gefunden hast. Ich will unbedingt über dein Debütalbum sprechen. You Deserve Romance. Das kommt, wenn die Sendung rauskommt, nächste Woche Freitag, also am 29.09. Es ist nicht mehr lang hin, aber ich glaube, wir brauchen noch mal so einen kleinen Recap über dich. Weil vielleicht haben dich noch nicht alle kennengelernt oder gehört. Du lebst in Leipzig, du bist aber eigentlich aus Kiel gekommen, aber vorher warst du ganz woanders. Ich glaube, du kommst aus Duisburg,
1: genau,
0: oder?
1: Genau, ja.
0: Wie bist du nach Leipzig gekommen und warum?
1: Also, aufgewachsen in Duisburg,
0: ja.
1: Dann zum Studium nach Kiel gezogen und dann letztes Jahr nach Leipzig gezogen für die Liebe.
0: Für die Liebe.
1: Passend zum Album.
0: Ja, You Deserve Romance. Ich habe so ein bisschen gedacht, also gut, für die Liebe, das wusste ich jetzt nicht, aber ich dachte so, wenn sie für die Musik hierher gekommen wäre, da wäre ja eher Berlin dann sinnvoller gewesen. Oder
1: ja, wobei
0: Hamburg,
1: meine
0: oder?
1: Band ja auch sogar zum Teil hier wohnt.
0: Okay. Gut, dann war es die Liebe. Und gibt es die Liebe noch?
1: Ist na das, klar.
0: Es gibt alles, ne? Perfekt. Wie findest du Leipzig so? Also klar, du bist es hier wegen der Liebe und du hast den Job irgendwie, aber Musik machen in Leipzig, funktioniert das so für dich?
1: Ja, ich habe auch schon echt viele Konzerte eigentlich hier gehabt. Alle wichtigen Venues einmal so ausprobiert.
0: Bevor du hierher gekommen bist?
1: Nee, also doch kurz vorher. Die erste Show war mit Leoniden im Felsenkeller.
0: Ja.
1: Das war natürlich ein pompöser Beginn meiner Leipzig-Karriere.
0: Ja.
1: Ich finde vor allem schön, dass ich selber jetzt in der eigenen Stadt viel auf Konzerte gehen kann.
0: Ja.
1: Aus Kiel bin ich dann eigentlich immer nach Hamburg gefahren. Und ansonsten muss ich gestehen, kenne ich mich, naja, so langsam ein bisschen in Leipzig aus, aber ich erkunde nicht so gerne und nicht so viel.
0: Ja.
1: Und dann war ja auch Winter und so.
0: Ja, dann war auch irgendwie Corona noch zwischendrin und
1: stimmt,
0: so. Ne? Das war das nicht so, ja.
1: Aber ich finde es trotzdem herrlich hier.
0: Hast du das Gefühl, es gibt so eine Musikszene hier in der Stadt? Oder ist das was, was du vielleicht in anderen Städten anders kennst? Oder was du vermisst so ein bisschen? Oder?
1: Also ich glaube schon, dass es die hier gibt, weil es gibt hier so viele Proberäume.
0: Mhm.
1: Und diese Proberaumkomplexe, die kenne ich auf jeden Fall. Aber so viele andere Leipziger Bands habe ich jetzt noch nicht kennengelernt.
0: Ja, ich habe auch so das Gefühl, dass es hier zwar überall so ein bisschen was gibt, aber niemand macht so richtig was zusammen. So,
1: ja.
0: Ne?
1: Ja. Also Szene-Gefühle habe ich da eher so in der deutschen Indie-Szene, die jetzt nicht auf Leipzig bezogen ist.
0: Ja. Wen meinst du da so?
1: Na, Brockhoff zum Beispiel. Oder Willopalo.
0: Ja.
1: Oder Feline Sonny.
0: Ihr kennt
1: oder
0: euch alle.
1: Powerplush.
0: Ja.
1: Ja, wir kennen uns alle.
0: Sehr
1: Shelterboy gut. Auch, aber ich wollte jetzt mal...
0: Das ist ein Leipziger.
1: Das stimmt, ja.
0: Ja.
1: Naja, gut, da sind wir
0: Homie.
1: Vernetzt. Ja.
0: du bist noch nicht so lange hier. Du machst auch noch gar nicht so lange Musik, ne? Es ging auch erst vor 3 Jahren irgendwie los.
1: Ja, mit der Gitarre zumindest.
0: Ja.
1: Also Musik mache ich eigentlich schon mein ganzes Leben lang und spiele Klavier, seit ich 5 bin und dann Querflöte und dann, Musikschule, halt typisch Musikschule, richtig viel da gewesen und viel gemacht, auch im Orchester gespielt und so.
0: Mhm.
1: Aber Gitarrenmusik, also ich habe auch tatsächlich 2019 erst so richtig angefangen, Gitarre zu spielen.
0: Ja.
1: Und dann relativ schnell direkt eigene Songs geschrieben.
0: Ja.
1: Und dann ging das alles unfassbar schnell. Also dann war bei einem der ersten Konzerte Lennart von den Leoniden, hat mich dann ermutigt, die Songs aufzunehmen, weil er meinte, dass das Songwriting wirklich gut ist und hat mich da einfach ab dem Zeitpunkt total viel unterstützt. Ich habe ihm immer meine neuen Demos per SMS geschickt, er hat sich die alle angehört, hat mir immer Feedback dazu gegeben. Also alleine einfach, dass jemand mir Interesse an den Songs gezeigt hat, war total wichtig in der Anfangsphase. Und dann durch Corona hatten die viel Zeit, haben mit mir meine EP vorproduziert, mich dann an Produzenten weitervermittelt, an Management weitervermittelt und so weiter. Also das hat alles ins Rollen gebracht und ging dann mega schnell. Und jetzt kommt mein Debütalbum raus und ja.
0: Das ist verrückt.
1: Das ist wirklich verrückt.
0: Also ich finde auch, wenn man so mal so guckt, was du gemacht hast, also du hast schon eine EP rausgebracht, Postpone heißt die, du hast mit den Leoninen gespielt, mit Porridge Radio, mit Just Master, du hast Festivals gespielt, Solo-Shows, also es ist schon, ich glaube, es ist so ein bisschen die Abkürzung zu dem, was andere so machen irgendwie, ne? Also es ging dann schon alles so relativ stringent nach und nach, so, ne? Gab es so einen Moment, wo du dachtest, okay, wow, das ist jetzt dann doch ernst? Also es, da könnte es sich aus einem Hobby oder aus irgendwie was Coolem was entwickeln, was viel mehr ist?
1: Ja, also als ich die EP aufgenommen habe im Studio, da war das erste Mal, wo ich das Gefühl hatte, okay, jetzt merken alle, dass die einen Fehler machen, weil sie mich hier hingeschickt haben.
0: Imposter.
1: Ja, das waren schon, genau, da hatte ich doll Angst. Und dann mit Leoniden auf Tour. Da habe ich mit meiner Band vorher nur eine Handvoll Konzerte gespielt gehabt und dann stehen wir auf einmal vor 2.000-3.000 Leuten. Und da ist mir auch auf jeden Fall ganz übel geworden. Und ich dachte, oh je. Ja. Aber hat sich alles ganz in Ordnung entwickelt.
0: Gewöhnt man sich da dran so, dass man da einfach mal so vor 2.000 Leuten Musik macht?
1: Seitdem stand ich nicht wieder vor 2.000 Leuten.
0: Muss man sagen, wie das dann beim nächsten Mal ist.
1: Mit Blond. So.
0: Ah, stimmt. Da, das war Blond auf Tour, gehabt, ne? Ja.
1: Nice. Eine fette Tour im Jahr kann man mal machen.
0: Klar, why not? hat sich da so in deinem, also ich weiß, du hast auch noch einen Job, das ist nicht unbedingt über was wir jetzt reden müssen, aber hat sich da so in deinem Leben noch was geändert, seitdem das dann so schnell mit der Musik ging? Also hast du wahrscheinlich jetzt weniger Zeit für andere Sachen oder wirst du auch mal erkannt auf der Straße? Ist das schon sowas, dass sich Leute, ach, du bist auf Konzerten, du bist ja die von Plush Always oder so?
1: Ja, kommt mal vor.
0: Ja?
1: Aber nicht so oft.
0: Okay. Bestimmt auch ein bisschen weird, wenn das passiert, oder?
1: Ja, ich würde halt auch rot werden. Das
0: klar.
1: Ist doch klar. Aber ansonsten, was sich verändert hat, also ich habe 2021 mein Diplom in Psychologie abgeschlossen. Und seitdem bin ich berufstätig als Psychologin auch. Und das würde ich sagen, gibt mir auch so die Grundlage, überhaupt Musik machen zu können. Mit einer Teilzeitstelle. Und ja, es hat sich irgendwie total viel verändert, aber ich weiß jetzt nicht, ob das unbedingt an der Musik liegt. Jetzt mit dem Ortswechsel natürlich auch, aber mir geht's wirklich gut hier und ich bin sehr froh, dass ich diesen Schritt gewagt habe.
0: Ja, nice. Und jetzt kommt das Debütalbum, 29.09. You Deserve Romance. Ich bin in der glücklichen Situation, dass ich es schon gehört habe, das Album. Ich durfte schon reinhören. Es ist wirklich eine sehr tolle Platte und ich glaube, alle Singles, die du bisher rausgehauen hast, bilden das auch ganz gut ab, was auf dem Album passiert. Eigentlich sollte das aber schon Anfang des Jahres kommen. Irgendwie,
1: ja,
0: oder? Was ist denn passiert? Warum erst jetzt?
1: Es sind einige Sachen passiert. Also zum einen standen die Songs, die jetzt auf dem Album sind, die gab es eigentlich schon, als die EP rauskam. Das heißt, manche Songs auf dem Album sind wirklich so die ersten Songs, die ich jemals geschrieben habe. Und die haben wir dann aufgenommen und in der Zwischenzeit habe ich natürlich weiter Songs geschrieben. Und dann gab es auch eben weiter Songs, die eigentlich noch thematisch sehr gut auf dieses Album passen und auch vom Sound her. Und wo ich das Gefühl hatte, die können jetzt nicht mehr unbedingt warten. Das heißt, dann war der Wunsch da, die mit auf das Album zu packen. Und haben wir die nochmal aufgenommen. Und das dadurch verschoben. Dann habe ich eine neue Booking-Agentur gehabt. Dadurch haben wir auch die Tour, die ursprünglich angekündigt war, verschoben bzw. gecancelt und jetzt neu. Dann habe ich ein Labelangebot bekommen. Also es ist irgendwie super viel auf einmal passiert und jetzt fühlt es sich richtig und rund an und ich kann diese Platte stolz übergeben. An die Menschheit.
0: ich glaube, es ist auch okay, wenn man nach 2 Jahren so schon durchgeballert hat, das dann nochmal so ein bisschen liegen lässt und dann in ganz normaler Ruhe.
1: Ich fand es schon unangenehm, muss ich sagen.
0: Dass es nicht passiert ist, dass es jetzt erst kommt?
1: Also Dinge anzukündigen und die wieder abzusagen, ist wirklich unangenehm.
0: Aber hat dir das jemand übel genommen?
1: Ein paar Leute haben gefragt nach so einem halben Jahr, wo denn die Platte ist, die sie vorbestellt haben.
0: Ach so,
1: und ich auch dachte, so wichtig kannst du da nicht gewesen sein. nö, Eigentlich nicht. Ja. Aber ich finde, vielleicht wird einem das auch so suggeriert, dass so, wenn nicht alles perfekt läuft, dass man sich dann direkt dafür schämen muss. Aber das habe ich mir jetzt vorgenommen, dass ich das nicht mehr mache. Jedenfalls glaube ich, ja, doch, Blush Always ist ja eigentlich, schämen ist nicht mehr. Ja, oder ist nicht mehr schlimm oder so.
0: Nee, muss auch nicht. Also sie kommt ja. Und selbst wenn du jetzt, also keine Ahnung, es kann ja immer irgendwas passieren, so, ne? Weshalb irgendwie Sachen nicht funktionieren oder so. Aber es war ja, ich glaube, der Ansatz, den du hattest, war ja eben, das Ding noch geiler zu machen oder noch runder oder so. Genau. Und von daher haben wir ja alle was von irgendwie.
1: Das stimmt.
0: Wir sprechen gleich weiter. Wir hören erstmal einen Song. Ein Song, Oddly Romantic, der ist schon ein bisschen draußen und der hat die wunderbare Line, "You say it's oddly romantic, how I changed your algorithm."
1: Ja.
0: Muss ich immer schmunzeln, wenn ich das höre. Um was geht's denn in diesem Song?
1: Da geht's eigentlich um romantische Dinge in einer Partnerschaft oder eigentlich so Insider-romantische Dinge, die jetzt nicht klassisch romantische Gesten sind. Und diese Line ist auch meine Lieblingsline, glaube ich. Genau, und es geht eben um die Situation, dass ich eben auf dem Rechner von dieser Person die ganze Zeit Musik anmache. Und wenn ich nicht da bin und die Person dann über ihren Spotify-Algorithmus Musik hören, kommen Songs, die ich mag. Und damit ist man ja dann so verbunden, weil die Person dann die ganze Zeit an mich denken muss, weil Songs laufen, die ich halt in den Algorithmus so eingepflegt habe. Und ich finde, das ist wirklich romantisch und süß und finde ich irgendwie schön.
0: Super sweet. Wir hören rein, Blush Always und Oddly Romantic.

0: Oddly Romantic ist das von Blush Always vom kommenden Album You Deserve Romance. Ein schöner, so einlullender Song, finde ich. Der nimmt einen so schön mit, ist schön unaufgeregt. Ich mag auch sehr die Harmonien, die du da singst. Thematisch geht es auf der Platte, soweit ich das rausgehört habe, viel um Beziehungen und auch irgendwie um Beziehungen, die nicht so richtig funktioniert haben, um Angst, um Bindungsängste und so ein Kram. Und ich habe dann so gedacht, irgendwie You Deserve Romance ist so ein Titel, den du für dich geschrieben hast, irgendwie so der Albumtitel, oder? Das geht
1: genau
0: an dich.
1: Genau so ist es, eine Note to Self.
0: Ja.
1: Ja, und auch so an mein früheres Ich sozusagen. Also wenn ich jetzt, die Songs sind ja auch wirklich über einen relativ langen Zeitraum entstanden. Verschiedene Phasen von romantischen Beziehungen. Was war die Frage? Ich habe es vergessen.
0: Der Albumtitel ist so für dich gedacht.
1: Ach so, ja, so. Genau. Genau, und dass ich jetzt eben, oder dann, als ich das gelesen habe, der Titel ist aus dem Buch von Sally Rooney.
0: Aus welchem Buch?
1: Ich glaube, Schöne neue Welt auf Deutsch heißt das Buch. Und da stand das eben so drin, eben auch eine Freundin sagt es der anderen, um ihr das so mitzugeben. Und ich habe mir gedacht in dem Moment, dass ich das auch gerne gehört hätte, als ich eben zum Beispiel in einer Beziehung war, in der es mir nicht so gut ging. Und dann dachte ich, dann kann ich ja mir das immer noch sagen. Mhm. Also der Version von mir oder kann ich es immer noch sagen in Form von einem Albumtitel.
0: Mhm.
1: Und das fasst irgendwie diese ganze Kollektion von Songs super schön zusammen, finde ich. Mhm. Dass am Ende es irgendwie darauf ankommt, dass man selber versteht und wirklich glaubt, dass man was Besseres verdient hat. Und mit Romantik meine ich auch nicht mal irgendwie Kitsch, sondern was halt Romantik in Beziehung sein kann. Sei es so Insider-Romantik-Sachen oder einfach gut behandelt zu werden. Das finde ich mittlerweile sehr romantisch.
0: Ja, ist ja
1: wenn man einfach gut miteinander umgeht, ja.
0: Ich glaube, es ist auch so ein bisschen die Grundlage dafür, dass es irgendwie funktionieren kann. So, ne? Es ist so eine Platte, wo du, also ich glaube, das hast du auch schon gesagt, aber so, wo du so alle die Dinge, die so passiert sind, die hast du da jetzt drauf gepresst, irgendwie auf die Vinyl oder auf die CD und die lässt du jetzt so hinter dir und jetzt geht irgendwie der neue Abschnitt weiter. So, ist es so in die Richtung?
1: Ja, beziehungsweise gab es, glaube ich, also bis jetzt, weiß ich nicht, 100 Songs oder so oder Demos, weil Songschreiben für mich eine Funktion hatte. Dass ich halt in dem Moment, wo ich abends da sitze und mich so und so fühle, dann zur Gitarre greife und das spiele und mich dann gut fühle, wenn ich das in einen Song verpackt habe, dann kann ich das irgendwie gut verarbeiten. Und deswegen gibt es, wenn man sich wirklich vorstellt, es gibt halt irgendwie über die 4 Jahre 100 Songs und davon habe ich dann, gibt es dann so 10 zu dem einen Thema und 10 zu dem anderen. Und dann habe ich eben so aus jedem Thematik-Dings einen Song rausgenommen und die sind jetzt auf dem Album. So fühle ich mich dazu und die anderen sind irgendwo in meiner Dropbox.
0: Sehen wir die oder hören wir die noch?
1: Nö.
0: Nee, die sind für dich.
1: Die sind einfach raussortiert. Ja.
0: Ich finde auch, soundlich passt das voll zu diesem Thema. Also es sind schon sehr schwere Songs irgendwie, sehr viel getan, Wände und sowas, aber trotzdem sehr viel Gefühl und ich hatte teilweise auch so ein bisschen, ohne das werten zu meinen, so, aber manchmal sind die so ein bisschen aus der Zeit gefallen, also der Sound zumindest so ein bisschen. Also ich musste dann so an so 2000er Pop-Punk-Kram denken oder selbst noch davor, so Garbage oder Cranberries oder so sowas. Aber dieser Sound ist ja jetzt auch wieder da. Also es gibt ja auch so Bieber Doobie oder Soccer Mommy oder sowas. Ne? Die machen das ja auch im Grunde. Sind das so Bands, die dich da so beeinflussen irgendwie, die du auch hörst?
1: Ja, ich würde sagen, sowohl jetzt die neue Bewegung, die neue Indie-Rock-Bewegung von eben genau diesen Personen, die du gerade genannt hast, als auch die ursprüngliche 90s-Bewegung. Und das finde ich ganz interessant, weil natürlich auch Bands wie Snail Mail oder so Sonic Youth oder Smashing Pumpkins als Referenz angeben oder Pavement.
0: Mhm.
1: Und das eben auch Bands sind, die ich auch so mit 17, 18 viel gehört habe oder seitdem. Und mich aber eigentlich so zum Musik gebracht haben eben jetzt die Anfang 20-jährigen Indie-Damen. Vor allem Snail Mail. Also als ich da das Album Lush das erste Mal gehört habe, da war ich wirklich... Ich denke viel darüber nach, warum mich dieses Album so bewegt hat und so inspiriert hat, aber irgendwie hat Snail Mail es geschafft, Blush Always ins Leben zu rufen.
0: Weiß sie das?
1: Nein.
0: Das musst du ihr mal sagen.
1: Ja. Irgendwie. Vielleicht kann ich ja mal mit auf Tour gehen.
0: Ja. Ich habe so ein bisschen drüber nachgedacht. Ich habe auch so das Gefühl, dass es in Deutschland auch so, also so Gitarrenmusik so, ne, und so Rockkram war ja immer sehr mit Dudes so, also vier Dudes, die das dann irgendwie machen. Und ich habe so schon das Gefühl, dass sich das ein bisschen diverser aufstellt irgendwie. Aber ich glaube, also so mit dir, dann Blonden, Power, Blush und Brockhoff auch und so. Also so, ich habe das Gefühl, dass das im Ausland noch mehr passiert.
1: Total,
0: also,
1: ja,
0: also
1: ja.
0: Du denkst auch so, ja, die Szene hängt
1: ja
0: so. Ja,
1: und vor allem eine andere
0: her.
1: Größe erreichen. Mhm. Also gerade UK, und Amerika. Ich meine, allein, also Bibi Dubi ist ein Weltstar.
0: Mhm.
1: Das ist unglaublich.
0: Mhm.
1: Da kann man natürlich sagen, dass es jetzt irgendwie Zufall ist, aber es gibt ja offensichtlich den Bedarf auch für diese Art von Musik.
0: Warum funktioniert das hier nicht?
1: Weiß ich nicht. Aber Bibi Dubi als Headliner auf dem Hurricane ist für mich unvorstellbar. Aber auf dem Glastonbury ist es auf einmal nicht mehr so unvorstellbar.
0: Nee. Ja. Ja, ich weiß, ich habe auch noch keine. Also ich habe schon, also ich glaube schon, dass auch Medien damit eine Rolle spielen, die das dann einfach nicht auf Plattformen oder auf deren Plattform bringen, so, oder dass es die Medien gar nicht gibt, wo ist hier der Krach als Stichpunkt. Aber ich weiß auch nicht, warum man hier so dahinterherhängt irgendwie, warum das einfach nicht mehr passiert.
1: Und also die Fanbase scheinen sich ja dann scheinbar doch zu unterscheiden.
0: Aber wenn Snailmail jetzt in Berlin spielt, ist die Show ja auch ausverkauft.
1: Ja,
0: so,
1: das
0: ne?
1: Stimmt.
0: Also das, daran kann es ja dann auch nicht liegen.
1: Na vielleicht, dass es eine andere Wertigkeit bekommt, wenn es nicht deutsch ist.
0: Ja, das
1: dass
0: kann
1: wir so,
0: sein,
1: so einen seltsamen Nicht-Stolz haben auf nationale Bands.
0: Das kann sein, ich weiß es nicht. Aber dennoch ist es ja positiv anzumerken, dass ihr da jetzt irgendwie eine, also fast schon so eine Pionierarbeit macht irgendwie und dann dieses Rock-Ding so ein bisschen diverser macht irgendwie. Und
1: wir erobern uns das jetzt einfach.
0: Macht es mal, macht es mal. Mir ist bei der Platte aufgefallen, dass die Running Order der Songs voll Sinn macht. Und ich fand, ja, ich weiß nicht, ob du dir deine Platte drüber gemacht hast oder, also wahrscheinlich ja schon, aber wie sehr. Weil ich fand so nach 5, 6 Songs, die alle so, also mit denen es losgeht, die sind alle sehr gitarrenlastig. Und dann kommt Song Nummer 7, das ist At Home.
1: Ja.
0: Und der bringt einen da voll raus. Und ich hätte nichts dagegen gehabt, wenn der Sound weitergelaufen wäre, aber At Home kam genau an der richtigen Stelle, um dem Ganzen nochmal so einen Schwung zu geben und dachte, wow, okay, jetzt geht's nochmal in eine ganz andere Ecke. Weil der, und du hast mich eben gefragt, als wir Musik gehört haben, was mein Lieblingssong auf dem Album ist, und das ist definitiv der.
1: Wirklich?
0: Ja, voll. Weil
1: das überrascht mich jetzt.
0: Warum?
1: Weiß ich auch nicht.
0: Aber der bringt halt nochmal so eine Farbe da rein, die da noch nicht war, so, oder die da nicht so sehr viel kommt. Der klingt halt so ein bisschen nach Haim, ist eher so chillig und hast du dir da eine Platte gemacht, so, dass der da kommen
1: die
0: muss? Oder ist das einfach so passiert?
1: Ja, ich glaube, da ist ja auch dann die erste Seite der Vinyl zu Ende.
0: Ja.
1: Und dann kann man die neue Seite mit frischer Energie beginnen.
0: Ja, ist voll gut.
1: Ja, aber tatsächlich habe ich auch, den spielen wir schon lange live, auch lange bevor er auch rauskam. Und ich habe immer gemerkt, dass das ein Song ist, der gut ankommt, der die Leute bewegt. Und es hat mich wirklich es überrascht mich ja immer noch so ein bisschen, warum das so ist. Aber ich mag den sehr gerne auch live zu spielen.
0: Finde ich gut. Lass mal hören. Das ist At Home von Blush Always.

0: At Home war das von Blush Always. Katja ist hier immer noch zu Gast. Wir spielen gleich ein Spiel. Wenn ihr den Miserable Monday oft hört, dann wisst ihr jetzt, was wir dann spielen werden. Vorher müssen wir noch kurz klären, wo man dich überall findet, wo man deine Platte kaufen kann, wenn sie nächste Woche Freitag rauskommt. Wo findet man dich überall?
1: Ich glaube, überall. Also die Platte kann man, glaube ich, auch überall kaufen. Am besten natürlich auf Tour oder auf einem Konzert.
0: Ja. Du spielst quasi, ich habe es hier vor mir, ich werde es nicht alles vorlesen, aber du spielst quasi überall.
1: Echt? Also,
0: ja, nicht?
1: Doch, guck, dann können wir jetzt den Leuten, die das hören, sagen, wir spielen in deiner Nähe.
0: Also ohne Scheiß, egal wo ihr seid, Blush Always kommt definitiv in eure Nähe. Am 5. Oktober nach Leipzig.
1: Ja, Album-Release.
0: Also, Album-Release, im Ist es Erika. Ich werde da sein.
1: Cool.
0: Freue mich sehr drauf. Und danach spielst du in Kiel. Das ist auch nochmal ein Album-Release.
1: Genau.
0: Kommen die Homies aus Kiel dann noch?
1: Ja, zwei. Ich konnte mich jetzt nicht für eine Hometown entscheiden.
0: Hast du einfach beide genommen.
1: Ja.
0: Ja, nice. Das Album kommt am 29.09. Das ist nächste Woche Freitag. Und bevor ich Katja jetzt hier gehen lasse, spielen wir noch ein kleines Spiel. Barry White kündigt wie immer an, was wir jetzt spielen. First, Last, Everything. Es geht um deinen ersten, deinen letzten und deinen All-Time-Favorite-Lieblingssong. Du hast mir drei geschickt, ich kenne sie schon. Bevor wir drüber reden, musst du mir aber die Frage beantworten, wie schwer das war.
1: Sehr schwer. Und ich habe wirklich Angst, dass ich die falsche Entscheidung getroffen habe. Aber das waren die ersten Songs, die mir in den Kopf kamen. Und ich glaube, ich habe mich für das erste Bauchgefühl entschieden.
0: Ich glaube, es ist das Beste. Also ich würde wahrscheinlich auch mehrere Wochen nicht schlafen und dann Panikattacken bekommen, weil es ist einfach unmöglich. Aber du hast drei Songs mitgebracht. Der erste, dein First, ist ein Song, den ich auch so ein bisschen erwartet habe. Beziehungsweise vielleicht nicht den Song, aber die Künstlerin. Avril Lavigne,
1: ja.
0: Complicated.
1: Ja.
0: Erzähl mir mehr.
1: Avril Lavigne hat mein Leben verändert.
0: Inwiefern?
1: Das war mein allererstes Konzert. Ich war 11 Jahre alt. Mein Vater und ich sind auf das Konzert gegangen.
0: Wo war das?
1: In Düsseldorf.
0: Mhm.
1: Ich fand sie einfach so cool und lässig. Und die Songs haben mich berührt und ich habe die nachgesungen. Und wenn ich mich nicht irre, habe ich sogar Avril Lavigne bei meinem Schulabschluss aus der 4. Klasse.
0: Nein.
1: Performt.
0: Gibt es Videos dazu?
1: Es gibt Fotos. Ich stehe dann auf dem Schulhof mit einem Mikro, was nicht eingestöpselt ist, mit einem Kabel dran. Und ich mache quasi so Lip-Sync-Performance.
0: Das ist richtig gut. Ich glaube, das Foto müssen wir sehen irgendwann.
1: Okay, ich werde es raussuchen.
0: Und es ist definitiv, also ich 2002 kam es raus, Let Go, das Album. Ich war 14, 15 so. Es ist so ein Album für genau die Zeit, wenn man 14, 15 ist und so T-Shirts anhat, wo Life Sucks von draufsteht oder irgend sowas. Ja. Ne? Ist so das eine gute Wahl. Wir hören den Song Avril Lavigne und Complicated.

0: Hören wir nicht so oft hier Miserable Monday. Avril Lavigne war das mit Complicated. Katjas First. Finde eine gute Wahl.
1: Danke.
0: Also ich glaube, bei mir wäre das viel schlimmer.
1: Da habe ich gar nicht lange nachgedacht. Das war so klar.
0: Ist gut. Wir kommen zu deinem Last. Mama und Madison.
1: Ja.
0: Erzähl was dazu.
1: Mama ist Hammer. Wirklich eine gute Band, die auch auf jeden Fall in den 90er Jahren hängen geblieben sind.
0: Mhm.
1: Und ich glaube, die haben auch relativ viel Kritik dafür bekommen am Anfang.
0: Den Sound?
1: Ja, dass Leute gesagt haben, naja, ist halt Weezer.
0: Das finde ich immer doof, wenn Musikjournalismus sowas dann macht.
1: Ja.
0: Also irgendwie kommen wir ja alle von irgendwo her. So.
1: Ja, aber sie haben das dann geteilt und haben gesagt, any press is good press.
0: Nice. Ja. Wann hast du den Song das erste Mal gehört?
1: Als er rauskam direkt.
0: Also du kanntest die Band auch vorher schon?
1: Ich kannte die Band vorher schon, genau.
0: Ja.
1: Da sind die ja so ein bisschen DIY unterm Radar gelaufen. Mhm. Weil das ist ja das Durchbruchalbum, eigentlich das dritte Album ist. Mhm. Aber der Sound ist einfach, Gitarrensound auf dem Album ist durch und durch perfekt, finde ich. Mein Traum, so zu klingen. Ich habe die live gesehen, da war ich auf einem Konzert in Berlin und da war ich mit Erik von Papst und wir standen beide da, der ja nun mal auch wirklich rockige Musik macht und auch was so das Gitarren-Effekt-Pedal-Game ist, ziemlich ausgetüftelt ist. Und wir standen da und dann kommt der Refrain und die treten alle ihre Zerren und wir waren wirklich blown away.
0: Flattert das
1: die Hose. Es kam so von vorne der Wind von den Amps und wir mussten so einen Schritt zurückgehen, weil wir uns nicht halten konnten. Das war wirklich saufett, mega geil. Hammerband.
0: Hammerband, Mama und Madison.

0: vom Album Household Name aus dem Jahr 2022. Das war Mama und Madison, Katjas Last Favorite Song. Und wir kommen zu deinem Always, deinem Everything. Und da muss ich gestehen, ich habe alles verpasst, was um diese Band passiert ist. Es geht um Paramore, der Song ist Misery Business.
1: Ja.
0: Klär mich auf über Paramore. Ich weiß nichts. Shame on me.
1: Ich finde wirklich, dieser Song ist einer der besten Songs, der jemals geschrieben wurde.
0: Wow. Mic drop Moment. Ja. Ja.
1: So gut, dass Olivia Rodrigo ihn einfach geklaut hat.
0: Hat sie das?
1: Quasi.
0: Aber also, warum ist der so gut?
1: Weil er einfach eine catchy Hook hat, weil er rockig ist, weil er poppig zugleich ist, weil Hayley Williams laut und hoch den performt wie eine Göttin. Ja, also für mich ist wirklich Hayley Williams auch einfach eine so beeindruckende Frau, Musikerin. Hammer.
0: Hammer.
1: Sehr guter Song.
0: Die haben jetzt auch ein Album rausgebracht dieses
1: Jahr. Ja,
0: ne?
1: Auf einmal
0: waren sie wieder da. Ich habe das immer nur auf Insta gesehen, dass die auch mit Blockparty zusammengespielt haben, glaube ich auch so. Die waren
1: ja, und
0: auf
1: das
0: Tour.
1: Neue Album ist auch auf jeden Fall Blockparty 2005 inspired.
0: Ist das so? Ja, ich habe noch nicht reingehört irgendwie, weil ich, wie gesagt, ich habe keine Verbindung zu dieser Band, aber ich weiß, dass ganz viele und auch meine Partnerin zum Beispiel auf die voll abfahren. Mm. Und ich weiß nicht, das war ja so 2007 rum, glaube ich, irgendwie so 2006 irgendwie war so die Zeit, glaube ich. Ich habe das aus irgendeinem Grund verpasst. Das ist völlig an mir vorbeigegangen.
1: Also die machen ja wirklich seit sie Teenies sind zusammen Musik. Mm. Und ich bin so richtig eingestiegen beim Riot-Album. Da war ich auch.
0: Das war 2007.
1: Genau, ja. Da war ich glaube ich 15. Und das war dann so die Fortführung von Avril Lavigne zu Paramore. Okay. Und die haben mich einfach krass bewegt. Auch die Texte, die Melodien. Ich bin eh so ein Sucker für gute Melodien.
0: Ja.
1: Und mag aber eben trotzdem Gitarrenmusik, Bandmusik. Und wenn das so zusammenkommt, dann bin ich glücklich.
0: Ja, dann lass dich mal glücklich machen. Jetzt, wir hören den Song Paramore und Misery Business.

0: aus dem Jahr 2007. Das war Misery Business von Paramore. Katja Seifert's Everything, der Song, der immer geht. Und du hast gesagt, du hörst das Album vor allem auch gern beim Autofahren.
1: Ja.
0: Zum Wachbleiben.
1: Nach so 5 Stunden Fahrt.
0: Auf Tour.
1: Damit man nicht einschläft.
0: Genau, der richtige Sound.
1: Kurz nochmal alle aktivieren.
0: Hey Katja, das war's. Vielen Dank, dass du da warst. Ich wünsche dir alles Gute und sehr viel Erfolg mit dem Album. Ich hoffe,
1: danke,
0: dass das ganz viele Ohren erreichen wird, weil es ist wirklich eine tolle Platte. Wenn ihr da draußen seid und das jetzt gehört habt, dann müsst ihr dieses Album hören und am besten irgendwie kaufen und Katja live sehen, denn sie ist auf jeden Fall in eurer Nähe auf Tour. Ja, wir sehen uns dann in der Ilse.
1: Ich freue mich. Danke für die Einladung.
0: Sehr gern. Immer wieder. Zum nächsten Album dann. Das war Blush Always und das war auch der Miserable Monday mit mir, Martin Hommel. 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Die nächste Folge, die läuft am 2. Oktober. Das wird eine Folge zum Reeperbahn-Festival. Da sage ich so ein bisschen oder erzähle euch ein bisschen, wie das war. Und dann hören wir so ein paar Bands, die ich da gesehen habe. Eine Band, die ich unbedingt da sehen will, die hören wir jetzt noch zum Schluss. Wir hören uns mit dem Miserable Monday, wie gesagt, in 2 Wochen wieder. Und das hier sind VG und Sedative.

0: Hallo, herzlich willkommen bei Raubhasertape. Heute ist der 12.06. Wir haben 17 Uhr. Wir sind Ellen.
1: Und Olli.
0: Und heute haben wir einen besonderen Gast hier.
1: Heute kommt Laura von der Rosalinde e.V. zu uns. Wir sind ganz gespannt. Als allererstes starten wir mit ein bisschen Musik. Das hat uns Laura mitgebracht. Ihr hört Seasons von Erika de Cassier.

0: Okay, Leute, hallo. Wir sind hier mit Laura von der Rosalinde e.V. Schön, dass du bei uns bist. Und wir haben ja immer einen Fragenhagel am Anfang von unseren Folgen. Und damit würden wir direkt einmal starten.
1: Genau, damit wir dich und unsere ZuhörerInnen dich auch noch ein bisschen kennenlernen. Und als allererstes, der Rosalinde-Verein, wer seid ihr denn eigentlich?
2: Ja, hi, ich bin Laura von der Rosalinde. Vielen Dank für die Einladung. Genau, Rosalinde ist ein queerer Verein, Rosalinde e.V., Begegnung, Bildung, Beratung, das sind so unsere drei Säulen und wir sind in Leipzig in der Demmeringstraße.
0: Was macht ihr denn eigentlich so? Kann man das so in ein paar Worte zusammenfassen?
2: Also die Rosalinde, genau, macht Begegnung, Bildung, Beratung, das heißt, genau, wir haben ganz, ganz viele Gruppenangebote, die sich selbst verwalten für Jugendliche, junge Erwachsene, ganz viele unterschiedliche Leute, die bei uns ein- und ausgehen und sich treffen und austauschen. Wir machen auch ein bisschen Veranstaltungen und wir haben aber vor allem eben Beratungsangebote für queere Menschen, auch im Umland, queere Geflüchtete und machen auch eben Bildungsangebote in Schulen.
1: Wie bist du denn damals zur Rosalinde gekommen? Also gab es bei dir einen Auslöser, der dich dahin gebracht hat zu dem Verein oder?
2: Ich selbst kenne die Rosalinde jetzt schon viele Jahre, so aus der Bubble, sage ich jetzt mal. Und dann habe ich mich auf den Job beworben. Ich mache die Öffentlichkeitsarbeit und bin jetzt seit 2021 bei der Rosalinde angestellt.
1: Okay.
0: Sehr cool. Jetzt, wir sind ja eine Radiosendung, wir spielen viel Musik. Hättest du ein Lied, was die Rosalinde für dich beschreibt? Kannst du das so sagen?
2: Ach, ich finde immer, es gibt nicht so ein Lied, aber gerade finde ich jetzt, wo auch bald die CSD-Saison losgeht, von Lady Gaga, Abracadabra, ist ja gerade der große Hit. Und ich finde, das passt auch gut zu Rosalinde, weil wir immer ein bisschen, ja, let the magic happen, das ist so ein bisschen vielleicht das Thema.
1: Hast du in Leipzig einen queeren Lieblingsspot?
2: Ja, ich finde, es gibt so viele cute Spots, aber so ein Lieblingsspot ist zum Beispiel die Pixie Bar. Das ist einfach ein Ort, wo man sich so schön treffen kann und auch nette Veranstaltungen sind.
0: Das war der Fragenhagel. Du hast uns einiges mitgebracht an Musik, auch Lady Gaga, aber die kommt, glaube ich, erst später.
1: Wir haben ein bisschen rumgewühlt und ein bisschen geschoben in den Songs. Mhm. Wir starten mit dem ersten Lied.
0: Es ist Chappell Roan, Pink Pony Club.
2: Yay.
0: Viel Spaß damit.

0: Okay, wir sind zurück bei Raufasertape, exklusiv bei Sphere Radio. Heute mit Laura von der Rosalinde e.V. Wir haben gerade schon im Off bisschen über die Entstehungsgeschichte von der Rosalinde geredet und wollten dich fragen, ob du das so ein bisschen beleuchten könntest, wie das sich alles so gefügt hat, seit wann es die Rosalinde gibt. Genau.
1: Ja, das ist tatsächlich ganz spannend, weil genau die Rosalinde, die gibt es so als Rosalinde, als eingetragenen Verein seit 1990. Und davor gab es den Arbeitskreis im FDJ-Jugendclub, der hieß damals Phoenix und genau das war 1988. Und ja, nach der Wende wurde das dann zum eingetragenen Verein und es gab so eine Blütezeit zwischen 95 und 2000, wo das alles so sich entwickelt hat und floriert ist. Und die hatten so ein Café und einen kleinen Club und Begegnungsort in der Innenstadt. Genau, und sind dann ab 2000 am Lindenauer Markt im Haus der Volkskunst eingezogen. Damals war es auch schon immer wieder ein bisschen schwierig mit der Finanzierung. Also es gab immer auch mal Umzüge und genau, zum Beispiel war die Rosalinde auch mal im Werk 2 und hatten da ein Café. Sind dann 2007 in Osten gezogen, also Zentrum Ost, in die Langstraße und ab 2020 in den Westen zurück, also wo heute immer noch die Rosalinde ist, in die Dämmeringstraße. Und ja, also es hat sich entwickelt aus einem Café, Begegnungsort, queere Gruppen, die sich getroffen haben und dann ist daraus die Beratung entstanden, Menschen haben sich vernetzt und mittlerweile sind wir ganz schön gewachsen und haben ganz schön viele Angebote auch.
2: Ja, sehr, sehr spannend auf jeden Fall. Was wir uns gefragt haben, auch in der Vorbesprechung irgendwie, die auf den Namen Rosalinde gekommen seid. Also man ist gerade schon, die Vorgängergruppe hieß auch anders. Mhm. Gab es da irgendeinen Bezug oder?
1: Ja, also ist auch ganz witzig, weil genau Rosa steht obviously für queere Menschen. Damals war es noch der Schwulen- und Lesbenverband. Heute sind wir natürlich noch mal breiter aufgestellt und das genau deswegen queer. Und Rosa, wie gesagt, erklärt sich von selbst und Linde kommt tatsächlich von Leipzig, also Leipzig ist so im Slawischen und auch im Sorbischen Lipsko oder Lipsia und das heißt Ort der Linden. Deswegen Rosa Linde, also queeres Leipzig, wenn man es so jetzt direkt übersetzen möchte.
2: Okay, sehr spannend.
0: Ja, sehr schöner Begriff, finde ich auch. Und du hast jetzt schon über den Standort Leipzig geredet. Gibt es euch nur in Leipzig, gibt es euch deutschlandweit nochmal an anderen Standorten und wie ist es mit den Angeboten auch auf dem sächsischen Land? Weil dazu habe ich mich ein bisschen belesen, dass ihr da auch aufgestellt seid.
1: Nee, genau. Die Rosalinde ist vor allem in Leipzig. Also wir haben unseren Sitz im Leipziger Westen und agieren vor allem im Landkreis Leipzig und haben aber eben das Umlandprojekt Queer durch Sachsen, mobil im ländlichen Raum, was du eben schon angesprochen hattest. Und die fahren ins Umland nach Mittelsachsen, Nordsachsen, und Landkreis Leipzig und genau, kommen zu den queeren Menschen aufs Dorf. Und die melden sich dann bei uns, wenn sie eine Beratung brauchen oder genau Unterstützung in jeglicher Form. Und dann kommen unsere Mitarbeiter und ja, versuchen vor Ort irgendwie zu helfen und zu unterstützen, zu empowern.
2: Ja, sehr cool. Wie nehmt ihr das da wahr, wenn ihr da ankommt in den ländlicheren Gebieten, also ich weiß nicht, vielleicht ist es auch ein bisschen zu direkt gefragt, aber ihr seid ja dann dort eher auf Abruf sozusagen, also dass euch die Leute aktiv sozusagen einladen, oder, zu sich? Weil es ist jetzt nicht so, dass ihr dort präsent seid, dass ihr einen Tag habt, wo ihr dort ein Büro aufmacht sozusagen, oder?
1: Nee, das nicht. Also wir machen immer wieder Veranstaltungen, wir haben natürlich unsere Netzwerke mit auch anderen Jugendclubs und Demokratieprojekten in unterschiedlichen Orten im Umland, mit denen wir immer wieder Veranstaltungen machen und Kooperationen oder auch eben zusammen CSDs veranstalten. Aber das Beratungsangebot läuft schon so, dass die Menschen sich bei uns melden. Wir haben ein Kontaktformular auf der Homepage. Die Leute können uns per Mail kontaktieren oder anrufen, wenn sie ein Beratungsanliegen haben. Und dann kommen unsere Mitarbeiter meistens zu denen. Und je nachdem, wie der Bedarf ist, trifft man sich dann zu Hause oder man trifft sich an einem neutralen Ort. Und ne, gerade auf dem Land ist es natürlich auch nicht ungefährlich und es gibt auch Berührungsängste und Leute werden halt auch einfach krass diskriminiert. Und deswegen muss man da immer so ein bisschen nach den Bedarfen gucken, was ist gerade möglich und was auch nicht.
0: Ja, wie erlebt ihr die Situation für Queers auf dem sächsischen Land vor allem? Ich habe, ja genau, man hat da ja was im Kopf jetzt, aber könntest du das nochmal so ein bisschen erläutern, wie gerade so die Problemsituation vielleicht auch ist, was so die Hauptprobleme sind?
1: Ja, genau, ich glaube einfach auf dem Land gibt es weniger Orte für Austausch, also es gibt nicht so diese Community wie in großen Städten, wo die Leute auch wissen, okay, hier sind meine Queers, da kann ich hingehen, mich austauschen, Freundschaften und Beziehungen finden. Die Leute sind viel vereinzelter, verstecken sich mehr und werden auch einfach mehr diskriminiert von rechts, von Faschos, von konservativen Leuten, die auf dem Land genauso wie auch in der Stadt gibt es die ja auch, aber da ist es auf jeden Fall nochmal eine andere Bedrohungslage. Und ja, man hat das ja auch gesehen jetzt die letzten, also im letzten Jahr, aber auch schon davor, das ist nichts Neues, so mit den CSDs, die halt krass angegriffen werden. Und ich finde es mega stark, genau, dass die Leute in ihrer Stadt kleine CSDs veranstalten, obwohl sie wissen, dass sie im Alltag erkannt werden von ihren NachbarInnen.
2: Okay, wir haben gerade noch ein bisschen auch technische Probleme, deswegen, die Folge wird ja eh geschnitten und es war jetzt gerade mitten im Satz von Laura, dass unsere Aufnahme abgebrochen ist. Aber wir sind gerade stehen geblieben an der Stelle, wie es ist, die CSD oder wie du die auch erlebst auf dem sächsischen Land und wie man die auch supporten kann. Und magst du da nochmal ganz kurz uns so einen Einstieg geben, dass wir nochmal auf das Thema zurückkommen?
1: Genau, also es ist, ich bin selber auf dem Land aufgewachsen als queere Person, deswegen weiß ich, dass es manchmal nicht ganz leicht ist, wenn es keine Community gibt, wo man Friends finden kann und sich begegnen kann und genau, sich austauschen kann. Und gerade deswegen eben ist es so wichtig, dass es auch in kleineren Städten CSDs gibt.
0: Die kleinen CSDs, wie kann man die am besten unterstützen? Einfach hinfahren, oder?
1: Ja, einfach hinfahren, genau. Unterstützt die Leute auf dem Land. Ihr könnt alle Termine zu den CSDs in Sachsen, aber auch in Thüringen und Brandenburg und so findet ihr bei Instagram zum Beispiel bei CSD Ostdeutschland. Wir packen das bei uns auch immer wieder in die Story. Folgt uns gerne auch rosalinde_leipzig. Ihr findet ganz viele Infos dazu.
0: Ja.
2: Sehr gut, alle mal reinfolgen.
0: Genau, ihr findet die Verlinkung dann auch bei uns auf Raufassertape bei Instagram. Und genau, jetzt ist nochmal Zeit für ein bisschen Musik. Laura hat uns noch Doji mitgebracht, stellvertretend für die Rosalinde mit The Nile is a River. Genau, ihr hört Raufassertape. Exklusiv bei Sphere Radio.
2: Kommt gut in den Nachmittag.
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0: 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So, willkommen zurück, ihr hört Raufasertape bei Sphere Radio.
1: Ja, nach einigen technischen Schwierigkeiten haben wir es geschafft. Und wir haben noch ein zweites Lied nach Doji gehört. Das war Paper Cut von Kevin Abstract. Das Lied, was mir sehr viel bedeutet. Und genau, wir sind wieder mit Laura zurück. Und wir haben jetzt schon ein bisschen über CSDs geredet, über die Entstehungsgeschichte von der Rosalinde. Und jetzt wollten wir ein bisschen über die Untergruppen reden und was, wie genau die Arbeit denn eigentlich von der Rosalinde aussieht, was da so einzeln gemacht wird.
2: Ja, ich kann einfach mal erzählen, was für Projekte wir in der Rosalinde haben. Also genau, ein großer Bereich ist die Beratung. Wir haben psychosoziale Beratung in Leipzig. Also die Leute kommen zu uns, die machen sich einen Termin aus und kommen dann zu uns, um sich zu ganz unterschiedlichen Themen beraten zu lassen. Sei es Coming Out oder Transition oder Probleme mit der Family, alles Mögliche, Familiengründung, also genau, da kann man mit allen Themen zu uns kommen. Wir haben Jugend- und Familienberatung mittlerweile, das ist ein neueres Projekt, Talk About It heißt das, genau, was sich speziell an Kinder und Jugendliche und auch an Familien richtet. Dann haben wir das Umlandprojekt Queer durch Sachsen, mobil im ländlichen Raum. Davon hatte ich vorhin schon ein bisschen erzählt. Das sind die, die ins sächsische Umland fahren und Leute vor Ort beraten auf dem Dorf. Und auch da kann man sich einfach bei uns melden über das Kontaktformular auf der Homepage, einen Termin ausmachen und wir kommen dann zu euch und ja, versuchen euch zu unterstützen.
1: Ihr geht auch in Schulen, oder? Ist das auch ein Projekt von euch?
2: Genau, das ist auch ein großes Projekt von uns, das Schulprojekt. Wir machen Workshops in Schulen, wir machen auch so Weiterbildungen für Fachkräfte, Lehrkräfte, genau, und versuchen so Schulen ein bisschen queersensibler zu, ja, wie sagt man, zu machen oder da zumindest so einen guten Input zu geben. Wir haben auch ein Projekt hier, Schule der Vielfalt, das ist ein deutschlandweites Projekt. Es gibt jetzt mittlerweile eine Schule in Leipzig, die Schule der Vielfalt geworden ist. Da muss man bestimmte Kriterien erfüllen, um dann eben so eine kleine Plakette an die Tür zu bekommen. Da steht dann drauf, ey, wir sind Schule der Vielfalt. Das wird auch immer wieder geprüft. Aber es ist auch gar nicht so leicht, eine Schule der Vielfalt zu werden, weil man muss einiges erfüllen.
1: Wie unterscheidet sich so die Arbeit mit Kindern und im Vergleich zu eurer Beratungsarbeit oder auch generell, wenn ihr mit Erwachsenen irgendwie Workshops macht, wie ist das, kann man das irgendwie ja sagen? Ist es mit Kindern irgendwie, was, wo da der Fokus gelegt wird vielleicht auch?
2: Also wir haben jetzt nicht so den Fokus speziell auf Kinder, aber ne, in der Schule ist es natürlich nochmal viel offener. Also wir haben einen riesen Pott an Ehrenamtlichen, die uns da glücklicherweise unterstützen, die mitkommen in die Schulen, so ein bisschen, ja, so Peer-to-Peer quasi den Kids erzählen, wie es ist, queer zu sein, wie das eigene Coming-out war, wie die mit bestimmten Situationen umgehen, und die Schülis haben die Möglichkeit, Fragen zu stellen, und das ist meistens ein sehr, sehr offenes Konzept, und da geht es aber schon auch viel um Methoden, also wir bringen natürlich Methoden mit, die wir dann mit den Schülis machen und zeigen denen, wie sehen verschiedene Pride Flags aus oder wie, ja, welche Geschlechtsidentitäten gibt es alle und so weiter. Und natürlich ist das bei Fachkräften ein bisschen anders. Die möchten dann schon eher in so einen pädagogischen Kontext gehen und brauchen vor allem so, ja, so eine Handreichung. Wie gehen wir jetzt mit bestimmten Situationen um? Wie ist das, wenn sich ein Kind bei mir in der Klasse outet oder genau mit geschlechtsneutralen Toiletten in der Schule zum Beispiel? Also es ist sehr, wir sind da sehr, sehr breit aufgestellt. Das kann man jetzt nicht so, ja, ganz konkret sagen, würde ich, ja, genau.
0: Seid ihr alle hauptamtlich dort beschäftigt, oder wenn jetzt auch Leute sich jetzt hier gerade unter den Zuhörenden befinden, die sich irgendwie angesprochen fühlen und gerne sich engagieren wollen, kann man darauf richtig zukommen auch und sich irgendwie ausbilden lassen zum Workshop-Leiterin oder irgendwie, dass man sich auch engagieren kann über eure Struktur?
2: Ja, total, genau. Wir sind immer auf der Suche nach Ehrenamtlichen. Wir haben glücklicherweise wirklich viele, viele Leute, die uns da unterstützen. im Schulprojekt, im Queer Refugees Network vor allem auch. Da gibt es Menschen, die Leute zum Amt begleiten oder Sprachmittlung machen. Genau, da kann man sich einfach bei uns melden. Wir haben eine Ehrenamtssprechstunde einmal im Monat. Wenn man interessiert ist, kann man da hinkommen und sich ein bisschen Infos einholen, wie das abläuft. Es gibt die Ehrenamtspauschale, also man bekommt auch ein bisschen Geld. Genau, und ansonsten haben wir ja mittlerweile über 20 Hauptamtliche, die angestellt sind und aus verschiedenen Töpfen gefördert werden.
0: Okay, spannend. Also wenn jetzt jemand auch zuhört hier, der die sich angesprochen fühlt, dann kommt gerne drauf zurück auf jeden Fall.
1: Genau. Du hast jetzt schon die Arbeit auch mit geflüchteten Personen angesprochen. Auch eine große Untergruppe bei euch, oder?
2: Genau.
1: Was macht ihr da so genau? Also vor allem Rechtsberatung, oder?
2: Unter anderem, genau. Also wir haben unterschiedliche Projekte, die sich an queere Geflüchtete richten. Das Queer Refugees Network, das ist mittlerweile unser größtes Projekt. Da geht es vor allem darum, queere Geflüchtete, die hier in Leipzig ankommen, zu unterstützen mit bürokratischen Hürden, aber auch in der Wohnungssuche. Wir gehen in die Gemeinschaftsunterkünfte und genau versuchen einfach, den Leuten hier das Leben ein bisschen leichter zu machen. Wir haben mittlerweile auch ein eigenes Projekt für die Asylverfahrensberatung. Da geht es wirklich darum, was geht juristisch. Da geht es wirklich darum, die Leute im Asylverfahren zu unterstützen und so genau mit zum Amt zu gehen und so weiter. Wir haben auch ein Projekt, das heißt Queer Refugee Resilience Project. Und da geht es auch darum, eben um Resilienz. Es geht darum, Leute aufzufangen. Es geht darum, Leute zu empowern, einen Raum zu bieten, sich auszutauschen. Die machen Workshops, ganz unterschiedliche Sachen. Wir haben mittlerweile das Empowerment-Projekt. Das richtet sich grundsätzlich an alle, aber zum Beispiel gibt es das Queer Hangout, was sich explizit an queere BPOCs richtet. Das Empowerment-Projekt veranstaltet zum Beispiel auch Balls in der Garage Ost einmal im Monat. Es gibt auch andere Veranstaltungen. Es wird jetzt bald ein Forum geben. Der erste Termin startet am 31. Mai. Das könnt ihr auch nochmal bei Instagram finden. Das ist ein riesen, ein Projekt, was sich quasi, wo man so Infos bekommt zu Job und Ausbildung, zu Wohnen in Leipzig. Also es sind drei große Foren, die jetzt geplant sind, die sich explizit auch an BPOCs, an Geflüchtete, an migrantisierte Queers richten. Und dann haben wir noch ein Projekt, das heißt 3E, Educate, Engage, Encourage. Das ist so ein bisschen auch Richtung Bildungsprojekt. Auch die machen Workshops mit unterschiedlichen Ausrichtungen. Wir sind, wie gesagt, sehr, sehr breit aufgestellt und es sind sehr viele Infos vielleicht gerade, aber ihr könnt es gerne alles nochmal bei uns auf der Homepage nachlesen oder eben bei Instagram bekommt ihr immer die neuesten News.
1: Ja.
0: Sehr cool.
1: Auch sehr wichtige Infos. Sehr gut, dass du das mit uns teilst. Ich hätte jetzt gesagt, wir hören nochmal ein bisschen Musik. Als nächstes haben wir Ebbo. Tatsächlich habe ich Ebbo, glaube ich, auch einmal live gesehen, fand ich richtig stark. Wir haben uns für Free entschieden. Mhm. Hörst du viel Ebbo?
2: Ja, ich bin großer Ebbo-Fan. Ich habe Ebbo auch schon mehrmals in Leipzig gesehen. Und genau, ich habe den Song Free ausgewählt bewusst, weil der ist einfach sehr aktuell.
1: Und spricht auch sehr für sich einfach.
2: Genau.
1: Genau,
0: genau, und danach folgt noch Blood Orange. Und ihr hört immer noch Sphere Radio. Heute hier mit Raufasertape.
1: Genau, kommt gut in den Nachmittag.
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0: Wir sind zurück bei Raubfasertape und Laura ist immer noch bei uns und wir haben jetzt viel über die Projekte von der Rosalinde e.V. geredet und dann haben wir jetzt auch gerade schon ein bisschen über Finanzierung geredet und auch die aktuelle politische Situation, in der wir uns befinden. Wie kann man euch finanziell unterstützen und wie läuft es vom Staat her mit der finanziellen Unterstützung?
1: Genau, also wir sind immer auf der Suche nach Geld. Wir werden vom Land gefördert, wir werden von privaten Stiftungen mittlerweile auch gefördert, wir werden von der Stadt gefördert aus unterschiedlichen Töpfen. Leider wurde jetzt unser Förderantrag für das Bildungsprojekt wieder abgelehnt. Also es ist immer sehr prekär. Viele Finanzierungen laufen immer nur bis Ende des Jahres. Wir sind jedes Jahr in der Situation, dass wir gucken müssen, wie geht's weiter. Deswegen, wenn ihr Geld übrig habt, wir freuen uns immer über Spenden. Ihr findet einen Spenden-Button auf unserer Homepage, wenn ihr ganz runter scrollt. Wir erstellen euch dafür auch eine Quittung. Genau. Also wir können immer Kohle gebrauchen. Ohne Kohle geht leider in diesen Zeiten gar nichts.
0: Richtig.
1: Und ja, leider können wir uns auch nicht mehr so auf die Politik verlassen, dass da an uns gedacht wird.
2: Ja, erlebt ihr das denn oder wie erlebt ihr das mit dem neuen, oder habt ihr Wünsche an den neuen Kanzler? Könnt ihr euch da was vorstellen, was er euch Gutes tun könnte? Oder, also andersrum gefragt, ich weiß nicht, ob er die Person dafür wäre, aber wenn da ein Kanzler wäre, der das ein bisschen mehr auch unterstützen würde, was würdest du dir wünschen?
1: Also ich glaube, vielleicht ist jetzt nicht ein Wunsch an den Kanzler, sondern überhaupt ein Wunsch an die Bundesregierung. Mhm. Und ich meine, genau, unsere Forderungen, die sind eigentlich immer die gleichen, nämlich dass im Grundgesetz verankert wird, dass Queerfeindlichkeit nicht geht. Also ne, das ist Artikel 1 und wenn man sich umguckt, es funktioniert offensichtlich nicht. Sven Lehmann, der Queerbeauftragte der Bundesregierung, der hat es auch aufgehört. Ich weiß nicht, ob es da eine neue Person gibt, die Queers in Deutschland vertritt, so, aber ja, die Rechte werden einfach beschnitten. Es gibt das neue Selbstbestimmungsgesetz,

0: seit ja, jetzt 1,5 Jahren, was ein riesen Schritt war, worauf Leute seit Jahren warten, was Diskriminierung abbauen soll. Aber auch da gibt es nach wie vor halt viele Hürden für Menschen, die einfach nur ihren Namen ändern wollen und aufs Bürgeramt gehen und da halt einfach krass viel Scheiße erleben müssen. Und genau, das zieht sich halt so ein bisschen durch alle Ämter und bis hoch in die obersten Reihen.
1: Ja, verständlich auf jeden Fall, dass das einfach wahnsinnig nervig ist.
2: Und auch irgendwie schade, dass dann von der neuen Regierung auch halt nicht so viel zu erwarten ist einfach. Ja. Also da müssen wir ja nicht, ja.
1: Du hast uns gerade schon so ein bisschen off erzählt, dass ihr auch politisch irgendwie Steine in den Weg gelegt bekommt, vor allem auf Landesebene. Magst du das vielleicht nochmal kurz darlegen so ein bisschen?
0: Ja, ich meine, wir haben eine große AfD-Fraktion jetzt in der Landesregierung. Das war auch zu erwarten. So, wir haben damit gerechnet. Das ist jetzt nicht so, dass uns das überrascht. Aber ja, es kommen halt immer wieder kleine Anträge, die irgendwie die uns prüfen möchten. Die wollen dann wissen, für was wir jetzt genau wie welches Geld ausgeben. Und es ist halt einfach so ein bisschen Schikane. Also, und es ist vor allem Arbeit für uns und ja, Zeit und Nerven, die wir dann nicht in andere Arbeit stecken, die eigentlich wichtiger wäre, wie zum Beispiel eben Beratungen. Und genau, also das passiert öfter und das ist auch nichts Neues, aber es nervt. Und bisher geht's noch, aber es wird halt eher schlimmer und es gibt zum Beispiel auch immer noch nicht den neuen Haushalt und es geht wieder um Finanzierung. Also am Ende, genau, bestimmen die Menschen, die im Landtag sitzen, ja, wie viel Geld bei uns am Schluss ankommt.
1: Also ihr seid leider am Ende am kürzeren Hebel einfach, oder?
0: Genau.
1: Also.
0: Ja.
1: Ach man.
2: Das ist wirklich, also ja, kann man nur mit dem Kopf schütteln. Wir haben noch immer ein bisschen Musik, glaube ich, auf Lager, oder, Ole?
1: Jetzt kommt der Song, den du uns mitgebracht hast für die Rosalinde, und zwar Abracadabra.
0: Yay.
1: Und danach noch ein wenig Brat. Ihr hört immer noch Raufaser Tape bei Sphere Radio.

0: Wir sind zurück von der Musik und die Musik könnt ihr natürlich wie immer bei uns auch auf Spotify finden, unserer Playlist.
1: Genau, wir haben heute auch, wir hatten kein Thema für die Folge, aber für die Musik ein bisschen queere Musik, queere Banger vor allem. Wir sind fast am Ende der Folge, oder eigentlich?
0: Schon, ja.
1: Genau. Möchtest du uns noch irgendwas Wichtiges sagen oder von der Rosalinde auch irgendwie nochmal einen, keine Ahnung, irgendwie einen Appell uns mitgeben, Laura?
2: Ja, also erstmal danke für die Einladung. Es hat richtig viel Spaß gemacht. Und ja, ich meine, was ich einfach grundsätzlich gerne noch sagen würde, ist, dass, setzt ein Zeichen, unterstützt die Queer-Community, seid Allies, geht zu den CSDs, spendet Geld. Wir sind halt deswegen auf Gelder angewiesen, weil wir ein Verein sind, aber eigentlich machen wir die Arbeit, die der Staat nicht macht. Also wir sind an dieser Schnittstelle, wo der Staat auch ein Stück weit versagt. So uns, also es wäre natürlich toll, wenn es uns gar nicht bräuchte und das System so gut funktionieren würde, dass alle sich wohlfühlen und queere Geflüchtete hier ankommen und direkt irgendwie ein entspanntes Leben führen könnten. Genau. Und genau an der Schnittstelle sind wir und deswegen ist es so wichtig, uns zu unterstützen, queere Vereine zu unterstützen, die Community zu unterstützen, weil ja, das einfach so prekär ist. Geht raus, seid laut, also genau, ich glaube in Zeiten wie diesen, wo immer mehr Rechte auch irgendwie so beschnitten werden und Leute einfach viel Diskriminierung und Scheiß ausgesetzt sind, ist es umso wichtiger, dass man so ein bisschen zusammensteht und die Augen offen hält und sich unterstützt und empowert und genau.
0: Ich finde, das sind gute Worte zum Ende auf jeden Fall.
1: Das sind sehr, sehr gute Worte zum Ende. Ja, das war Folge 4 von Raufasertape.
0: Jetzt geht's hier weiter mit einer Stunde mit Multimax.
1: Genau. Und kommt gut ins Wochenende dann übermorgen. Ja, vielen Dank fürs Zuhören.
0: Haltet gut durch am Freitag.
1: Tschüssi. Vielen Dank fürs Zuhören. Tschüss.

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1: Hi. Das ist 25. November 2020. Ich bin die Aiko und das ist Notiz für die Welt danach. Wie geht's euch, liebe ZuhörerInnen? Und ich bin heute, es war so kalt einfach. Heute ist nicht geringer als der internationale Tag zur Beseitigung der Gewalt gegen Frauen. Und genau, und ich war dann erstmal bei der Wir sind Friedensstatue, die Demo, für die Friedensstatue und auch mit der Friedensstatue zu mobilisieren, laut werden, you know, gegen die Gewalt und dann eben nicht, wir bleiben nicht leise, gegen das Schweigen lassen. Genau, und das war dann die erste Demo, heute ab 16 Uhr auf dem Gendarmenmarkt. Und dann waren wir dann ab 18 Uhr am Auswärtigen Amt und dann gingen zum Humboldt-Forum. Und dann ging noch weiter, aber dann, da waren für mich schon 3,5 Stunden draußen und das war echt wirklich ganz ohne ungelogen, unheimlich ultra krass kalt und meine Hände haben nichts mehr gespürt. Ich hatte dann so diese Muskelbalsam, so ein wärmende Balsam dabei gehabt und habe ich so an meine Hände gerieben und waren trotzdem kalt. Das war so kalt. Ich hatte auch Thermoskanne dabei, Tee getrunken, hat echt so ganz klein bisschen was gebracht, aber ich dachte, ich muss jetzt dann doch schon nach Hause. Und genau, dann deswegen bin ich dann nach Hause gekommen und habe ich die Aufnahmen gehört und jetzt bin ich dann mit euch, liebe ZuhörerInnen, hier auf der Sendung. Genau. Ich möchte ja dann wie immer mit euch sprechen. Ich bin so unsicher jedes Mal, ob ihr überhaupt da seid. Also deswegen, ich schreibe jetzt dann auch mal Sphere Radio, diese Telegram-Gruppe, wo ich euch immer sehnsüchtigst euch erwarte, dass ihr da seid. Jetzt. Smiley. Genau. Warum wird das nicht gesendet? Jetzt. Genau, und da mache ich hier auch bei Sphere Radio diese Chatfenster auf. Da bin ich jetzt im Moment alleine. Und dann vielleicht kommt jemand von euch bei Laufe der Sendung noch dazu. Ich habe jetzt da meinen Monitor angeschlossen und dann schiebe ich diese Chatfenster dann rüber. Dann in dem Fall, wenn jemand von euch hier einloggt oder mich anspricht, dann werde ich das nicht verpassen. Genau. Also, wie immer sehr gerne Kommentare, etwas alles, genau, zu der Telegram-Gruppe und auch auf Chat von Sphere Radio. Genau, und ich glaube, ich fange doch dann chronologisch an. Und zwar, ich meine heutige Chronologie. also Zeitabfolge, nämlich erstmal bei dieser Friedensstatue-Demo. Und genau, die Friedensstatue, über die haben wir in der Sendung schon ein paar Mal gesprochen. Und ich hoffe, dass ihr euch auch daran erinnern kann. Aber für diejenigen, die heute zum ersten Mal davon hören, möchte ich ganz kurz erläutern, worum es geht. Und zwar die Friedensstatue steht einmal in Seoul und dann auch Seoul vor der japanischen Botschaft und dann auch in den USA und in Deutschland auch dreimal. Und dann eben die dritte Statue ist in Berlin, die dann, wann war das, September, hier, wie heißt das? Ja, das ist keine Eröffnung, aber zelebriert wurden, dass sie da ist. Und dann aber halt, weil genau diese Friedensstatue symbolisiert sogenannte Trostfrauen, die durch die japanische Militär zu sexuellen Sklaverei gezwungen wurden. Und die genau Statue möchte die japanische Regierung jetzt nicht sehen. Und die haben dann Druck ausgeübt auf deutschen Außenministerium. Und daraufhin hat dann die Bezirksamt, das Bezirksamt, genau, Mitte, hat dann das Erlaubnis entzogen. Und daraufhin waren dann massive Proteste. Und wir haben, so wie jetzt wir dann jetzt von Nathalie hören werden, ja, gutes Ergebnis. Genau, dann hören wir gleich die Rede von Nathalie vom Koreaverband und eben Arbeitsgruppe Trostfrauen. Hören wir dann jetzt zu.
4: Entschuldigung. Ja. Kann man mich gut hören? Ja, okay. Danke für die freundliche Einführung, liebe Jan und Johanna. Und hallo zusammen. Hallo. Okay. Ja. Ja, vielen Dank dafür, dass ihr so zahlreich gekommen seid. Die letzten zwei Wochen seit der Drohung des Abrisses der Friedensstatue haben wir weltweit so viele Unterstützungen und Solidarität und Spenden erhalten. Das war unglaublich und wunderschön. Ja! Das binnen einer Woche sammelten wir mehr als 10.000 Unterschriften. Mit eurer Hilfe konnten wir unsere Demo heute, wir sind die Friedensstatue, auf die Beine stellen. Warum sind es 400 Stühle? Wisst ihr das? Betroffen waren etwa 200.000 Mädchen und Frauen, die zur sexuellen Sklaverei gezwungen wurden. Auf jedem zweiten Stuhl sitzt ihr als die Friedensstatue und symbolisiert damit 200 Trostfrauen. Und wir stellen uns davon die tausendfache Frauen. Die Masken mit dem Zeichen X für das Verbot des Sprechens soll den Skandal um die Berliner Friedensstatue symbolisieren. Ich nenne das Berliner Skandal. Die Herren Politiker des Auswärtigen Amtes, der Berliner Senat und des Bezirksamts Mitte hatten sich so einfach vorgestellt, dass sie uns, die Berlinerinnen, die seit 30 Jahren bundesweit und transnational so gut vernetzt sind, uns so leicht den Mund tot machen können. Nein, das können sie nicht. Auch die letzten Wochen für uns so anstrengend waren und die endgültige Entscheidung nicht gefallen ist, dass die Friedensstatue in Berlin bleiben kann, denken wir uns der japanischen Regierung und den deutschen Politikern, denn noch nie wurde die Geschichte der Trostfrauen so bekannt geworden, jetzt in Berlin, in Deutschland und weltweit. Vielen Dank! Applaus in Deutschland die Diskussion um seinen eigenen Umgang mit den Frauen, die im Zweiten Weltkrieg der sexuellen Gewalt zu Opfer fielen, angestoßen. Es ist nicht so einfach für die betroffenen Frauen, sich jedes Mal hinzustellen und sagen, wie oft sie vergewaltigt wurden. Das ist nicht einfach. Aber sie denken, das machen die Frauen aus Spaß. Das will ich hier noch einmal betonen. Was ist aber mit dem Abrissbefehl des Bezirksamtes passiert ist? Was ist passiert? Das will ich noch dazu erzählen. Ist das Wunder von Berlin, nenne ich das. Das andere war der Skandal. Wir haben das Wunder von Berlin. Die Entscheidung bei der letzten BVV, das heißt die Abkürzung Berliner Verordnetensammlung, am 5. November fiel mit absoluter Mehrheit die Linke, die Grünen, die SPD und die Piraten für den Erhalt der Friedensstatue für die genehmigte Zeit entschieden. Am 1. Jetzt! Aber jetzt kommt die wichtigste Entscheidung, da müsst ihr uns noch einmal unterstützen. Am 1.12. wird der Antrag der Linke und der Grünen, die Friedensstatue dauerhaft in Berlin stehen zu lassen, beschlossen. Wir sagen euch noch mal genau, wann und wo das stattfindet. Die Omas gegen Rechts hat die Demonstration vor der Max-Tautz-Schule angemeldet am 1. Dezember um 16.30 Uhr. Bitte kommt und unterstützt uns. Die positive Entscheidung für die Berliner Statue wäre ein Zeichen für den Sieg der Lokalpolitik und die Sichtbarmachung der ersten Schritt zur Gleichstellung der Frauen. Warum heißt die Friedensstatue Friedensstatue? Was bedeutet hier den Frieden? Der Frieden kann nur geben, wenn wir eine echte Demokratie haben. Was ist die erste Voraussetzung dafür? Das ist der Respekt vor Menschen, die Achtung von Menschen. Die Geschichte der Transfrauen und überhaupt die Gewalt an Frauen würde nicht passieren, wenn wir Frauen als Menschen respektiert werden, wenn die Gesellschaft den Tätern nicht erlaubt, ihr Verbrechen zu leugnen. Zum Schluss möchte ich einen großen Dank allen Mitgliedern der AG Transfrauen aussprechen. Wir haben die japanische, koreanische und alle Frauen aus der Welt haben wir seit 30 Jahren hier gekämpft und den heutigen Tag feiern wir gemeinsam. Und auch für die Stiftung Unverteilen für eine solidarische Welt möchte ich mich besonders bedanken, denn sie hat die Transfrauenbewegung seit Anfang der 90er Jahre hier von Berlin aus weltweit für uns auch unterstützt. Und vor allem bei allen, die uns bis jetzt unterstützt haben, bei allen, bei euch, die heute Abend dabei seid. Vielen Dank.
1: Hey. Das war dann die Nathalie von Korea-Verband gewesen. Und genau, wie wir gehört haben, die Friedensstatue wird noch bleiben. Und das ist echt ganz toll. Und aber damit ist die Geschichte aber auch nicht zu Ende, sondern jetzt geht erst los. Also halt dann, es ist ja auch dann total symbolisch. Nicht nur halt dann, dass die japanische Regierung einfach korrupt ist, sondern halt, ja, dass die Frauen, die OpferInnen, die müssen immer, weißt, also halt, und das ist dann, dass man halt dann von solcher Gewalt getroffen ist, ist allein schon echt richtig schlimm. Und dann wird man dann auch noch zum Schweigen gebracht. Nein, das geht einfach nicht. Und das finde ich wirklich sehr wichtig, dass diejenigen, die dann den Mut hatten, dieses Verbrechen anzuzeigen oder halt auszusprechen, was dann ihr passiert ist, das ist echt schlimm, das halt dann nochmal zu rekonstruieren und dann den Leuten erzählen. Und das hat man auch dann Feedback Ah nein, ich meine Flashback und alles. Es ist echt ganz schlimm. Einfach, da muss man echt wirklich den Leuten sehr vertrauen können, das überhaupt aussprechen zu können. Und aber es ist dann wirklich deswegen nochmal schlimm, wenn das dann halt negativ verurteilt wird. Und das darf echt nicht sein. Und deswegen, ich begrüße sehr, sehr super total, dass die Statue jetzt bleiben darf und dass das ein Zeichen sein muss, dass wir, oh mein Gott, was ist denn hier los? Verzeihung. Dass wir halt einfach nicht Mund so zumachen lassen. Genau. Und ich war jetzt, genau. Aber halt genau, diese Statue, das ist auch dann schon so interessanter Gegenstand. Und dann halt dann eben, dass diese Friedensstatue am Anfang, also in Berlin meine ich, so geplant war, dass sie für ein Jahr dort, also auf den öffentlichen Platz stehen wird. Und das dann halt jetzt hatte dann Frau Prasad von, habe ich jetzt leider vergessen, das werden wir gleich hören bestimmt, hat dann eben von diesem Aspekt von Statue auf öffentlichen Plätzen was ganz Interessantes erzählt. Das ist schon ein bisschen lang, fast 9 Minuten lang, aber ich möchte sie dann mit euch nochmal hören. Jack.
4: Von Alliance of Internationalist Feminists eingeladen. Wir werden danach gemeinsam zum Auswärtigen Amt zu Frau Professor Nivedita Prasad eingeladen. Frau Prasad arbeitete viele Jahre bei Banjing, einer Beratungs- und Koordinationsstelle gegen Menschenhandel, und bekam 2013 den Anne-Klein-Preis der Heinrich-Böll-Stiftung für Engagement gegen Menschenrechtsverletzungen an Immigrantinnen verliehen. Seit über 20 Jahren ist sie der Women of Color Frauenbewegung verbunden und arbeitet seit 2013 als Professorin an der Alice Salomon Hochschule. Herzlich willkommen, Frau Prasad.

0: Dank für die freundliche Einladung. Ich bin zwar gewohnt zu reden, aber nicht so richtig gewohnt, an Demonstrationen zu reden. Also das bitte ich Ihnen zu entschuldigen, aber das war auch gar nicht mein Auftrag. Sondern es geht tatsächlich darum, darüber nachzudenken oder zu sprechen, darüber, wer was, wo, wie geehrt wird oder eben nicht geehrt wird. Wem wird öffentlicher Raum zur Verfügung gestellt, wem eben nicht. Wir konnten in den letzten 2 Monaten Erstaunliches beobachten, das haben wir heute schon gehört. Die AG Trostfrauen des Korea-Verbands hat eben Ende September eine Statue aufgestellt, auf eigene Kosten, das finde ich auch nochmal wichtig. Nicht mal 2 Wochen später wurden sie aufgefordert, die Statue abzubauen oder das Bezirksamt würde sie entfernen lassen, und zwar kostenpflichtig. Auch das ist interessant. Hintergrund sind offenbar außenpolitische Einmischungen. Abgesehen davon, dass es ein Skandal ist, das hat Nathalie ja schon gesagt, ein wirklicher Skandal, dass ein souveräner, demokratischer Staat sich einreden lässt darüber, wie er seinen öffentlichen Raum gestaltet. Das ist wirklich erstaunlich, aber in mehrerlei Hinsicht. Was ist also passiert? Hier ist eine kleine NGO mit eher limitierten Mitteln auf eigene Kosten tätig geworden und ist, finde ich, sehr bescheiden aufgetreten. Ihr seid aufgetreten mit der Forderung, erstmal 1 Jahr die Statue stehen zu lassen. Das ist wirklich eher zurückhaltend, wenn es um Denkmäler gibt, weil in der Regel werden Denkmäler für die Ewigkeit konzeptioniert und auch konstruiert. Wir sehen hier ein Denkmal, man kann sich ungefähr vorstellen, wann es aufgestellt worden ist. Es ist aber inzwischen so, dass es immer mehr Diskussionen darüber gibt, ob man Denkmäler für die Ewigkeit konzeptionieren sollte oder vielleicht für einen Zeitraum. Das heißt, auch hier bewegt sich die AG Trostfrauen in einer sehr spannenden neuen Tradition. Was ist das Problem mit diesen klassischen Denkmälern? Wir wissen, sie werden für die Ewigkeit errichtet. Sie überleben ihre Zeit und stellen oft Personen dar oder Handlungen dar, an denen aus heutiger Sicht nichts Ehrenwertes bleibt. Wir haben diese Debatten geführt im Kontext der Black Lives Matter Bewegung, aber auch mit antisemitischen Denkmälern, von denen die Stadt noch weiterhin voll ist. Oft wurde kritisiert, dass soziale Bewegungen eigenhändig diese Denkmäler zerstören ohne Rechtsgrundlage. Interessant ist hier, dass ein Bezirksamt nun damit droht, ein Denkmal zu zerstören, was es selbst vor 3 Monaten gestattet hat. Das ist wirklich interessant. Also wenn soziale Bewegungen das machen, wird es kritisiert und jetzt kommt eben der Staat und sagt, wir würden auch vernichten. Das ist ehrlich gesagt besorgniserregend. Der zweite Punkt, der bei diesem Vorgang, finde ich, sehr wichtig ist, ist die unterschiedliche Ehrung der Geschlechter im öffentlichen Raum. Wir müssen erstmal feststellen, dass Statuen, die Frauen im öffentlichen Raum ehren, also wirklich ehren, nicht als nackte Person darstellen, sondern Statuen, die Frauen ehren, sehr unterpräsentiert sind. Wenn Frauen dargestellt werden, dann eben häufig in sexualisierter Pose oder aber mit Mutter als Kind. Es gibt zum Beispiel in Friedrichshain in Kuppen, und in Köpenick 2 Statuen, die heißen nur Vietnamesin mit Kind. Punkt. Die Frau hat keinen Namen, kein Gesicht. Das ist ein ganz interessantes Bild, was dort dargestellt wird. Ausnahme ist zum Beispiel das Denkmal für die Frauen der Rosenstraße, die eben an den Frauenprotest von 1943 erinnert. Die Friedensstatue hier ist aber eine doppelte Ausnahme. Denn ähnlich wie das Denkmal für die Frauen der Rosenstraße ehrt die Friedensstatue alltägliche Frauen, um zu verdeutlichen, dass es jede hätte treffen können. Es geht auch darum, die Willkürlichkeit der Betroffenheit darzustellen. Und natürlich ist die Frau angezogen und nicht sexualisiert dargestellt. Dass ich darauf hinweisen muss, zeigt schon das Problem. Also dass ich darauf hinweise, dass hier eine Statue angezogen ist, das ist eigentlich absurd, aber das müsste eigentlich selbstverständlich sein. Auch das ist bedeutsam. Wenn wir uns angucken, welche Denkmäler Zeugnis über die Existenz von Migration in Deutschland ablegen, so ergibt sich ein ähnlich ernüchterndes Bild. Derzeit sind in Berlin nur 2 Denkmäler in Planung, und zwar eines zur Erinnerung an das Dersim-Massaker von 1937-38. Ein Massaker, was sich eben auch nach Deutschland bewegt hat, migrationsbedingt natürlich durch das kollektive Gedächtnis von Kurden und Kurdinnen hier in Berlin. Wir wissen, dass Kollektiverfahrungen dieser Art auch Generationen später nachwirken. Bei der sitzenden Figur der Friedensstatue ist zu erkennen, dass es sich um eine Frau asiatischer Herkunft handelt. Beim Erkennen des Kleides würde man verstehen, dass es sich um ein koreanisches Kleid handelt. Die Tafel an der Statue informiert uns darüber, dass es hier um die Verschleppung von ca. 200.000 Frauen im Zweiten Weltkrieg in Asien geht. Interessant ist dabei auch, das steht auch auf der Tafel, dass die Frauen 45 Jahre lang geschwiegen haben. Muss man sich mal vorstellen, diese Sachen zu erleben, und wir haben gerade bei den Gedichten einiges davon gehört, 45 Jahre lang darüber nicht zu sprechen. In dieser Zeit haben die Frauen gelebt, sie haben gearbeitet, vielleicht haben sie sogar Familien gegründet, sie waren Töchter, Schwestern, Freundinnen, von allen anderen, die vielleicht nicht selbst betroffen waren. Damit ist diese Geschichte auch Teil eines Kollektivgedächtnisses einer Gruppe von Migranten und Migrantinnen in Berlin und braucht einen Ort. Auch das ist bedeutsam. Aber die Friedensstatue geht nicht nur asiatische Personen etwas an, denn sie steht für den Themenkomplex Gewalt gegen Frauen. Gewalt gegen Frauen findet oft im Verborgenen statt, weshalb es umso wichtiger ist, hier öffentlich und sehr sichtbar das Thema zu setzen. Hierzu gibt es in Berlin bisher nur 2 eher kleinere Denkmäler. Die Friedensstatue erinnert daran, dass Menschenhandel zum Zwecke der sexuellen Ausbeutung und damit sexualisierte Gewalt an Frauen nicht nur im Zweiten Weltkrieg ein Thema war. Leider war und ist das ein Thema in fast jeder kriegerischen Auseinandersetzung. Dazu wird später die Kollegin vom Jesidischen Frauenrat sprechen. Aber auch jenseits von kriegerischen Auseinandersetzungen ist Menschenhandel bis heute ein Thema in Berlin und weltweit. Und auch hierzu gibt es weltweit nur 2 Denkmäler. Weltweit nur 2 Denkmäler. Das heißt, auch das ist bedeutsam. Daher möchte ich schließen mit einem Dank an euch, an die AG Trostfrauen, denn als Berlinerin bin ich euch sehr dankbar für die einmalige Chance, sehr relevante historische und zeitgenössische Themen ins öffentliche Bewusstsein zu rücken. Wir haben hier die einmalige Chance, Frauen zu ehren, Zeugnis über Migrationsgeschehen in Deutschland abzulegen und gleichzeitig das Thema Gewalt gegen Frauen zu ehren. Diese Chance, so meine ich, sollten wir nutzen. Die Initiatorinnen sind, wie ich eingangs gesagt habe, eher bescheiden aufgetreten. Ihr wolltet eure Statue ja nur für ein Jahr aufstellen und in einer ganz normalen Nachbarschaft, weil ihr symbolisieren wollt, dass Frauen und Mädchen aus ganz gewöhnlichen Nachbarschaften herausgerissen wurden. Ich finde diese Idee nachvollziehbar. Natürlich plädiere ich dafür, diese Statue auf unbestimmte Zeit stehen zu lassen. Aber ich plädiere auch für eine Schwesterstatue. Und zwar an einem exponierten Ort, zum Beispiel hier. Weil das Thema Gewalt gegen Frauen natürlich in jeder Ecke der Stadt stattfinden kann, aber eben auch an prominenten Ecken. Und ich würde auch dafür plädieren, dass diese Schwesterstatue so lange bestehen bleibt, wie das Thema Gewalt gegen Frauen in unserer Gesellschaft ein Thema ist und wir den 25.11. als Gedenktag hierfür benötigen. Ich freue mich auf Vorschläge von Seiten des Bezirksamts Mitte und beteilige mich sehr gerne an die Debatte über das Schwesterndenkmal. Vielen Dank.
1: Hey. Oh, Entschuldigung, das war sehr laut. Genau, das war dann Frau Prasad von International, müssen wir nochmal zurückkommen, Entschuldigung, aber ja, ich fand es echt sehr interessant, halt an die, wie die Frauen dargestellt werden als Statue und dann, wie das halt dann unbedeutsam ist, immer wieder. Und das halt dann eben, finde ich auch interessant, halt dann noch so weitere Bedeutungen von Friedensstatue als Statue so zu erfahren, fand ich echt ganz toll. Und genau, ich finde auch dann voll toll, dass die mir noch eine weitere Friedensstatue hätten, da wo noch viel mehr Menschen vorbeikommen und mitbekommen, was dann die Sache ist. Genau. Ja, und genau, sie hat ja noch dann diese jesidische Frauenrat erwähnt. Die waren auch dann hinterher auch bei der anderen Demo von International Women's Space. Und die Rede werde ich dann später mit euch nochmal hören. Genau. Ja, also ich habe jetzt in der Zwischenzeit sehr viel Tee getrunken und meine Hände sind langsam warm, aber meine Rücken noch ein bisschen kalt und genau, ich wärme mich und dann vielleicht möchte ich dann diese Musikbeitrag hören von Rosa Hölger. Genau, sie ist dann eben bei der Wir sind Friedensstatue Demo aufgetreten und geht es hier direkt mit der Musik los? Ah nein, genau.
2: Hört ihr mich gut? Die Gitarre?

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1: Hey, genau. Das war dann von Rosa Helger gewesen. Und ich fand das Lied schon echt sehr, sehr gut, weil das stellt ja auch echt ganz gut dar. Die Gewalt gegen Frauen ist nicht nur tatsächliche physikalische Attacke, aber auch dann durch Blicke oder Sprache. Es ist wirklich sehr vielschichtig oder vielseitig und ist wirklich überall. Und das ist dann halt dann auch so, wie sie, dieses Mädchen im Lied auch sich gefragt hatte, warum war ich dann so höflich zu jemandem, der dann offensichtlich nicht weiß, was höflich ist und so. Das ist wirklich halt dann sehr schwierig halt dann in dem Moment, wo du von solcher Gewalt betroffen bist, zu reagieren. Weil halt dann, man ist erstmal total so, hä, was? Und muss erst so ganz viele Gedanken im Kopf sortieren, was man echt nicht so schafft, weil das halt dann eben so, wie sie dann halt dann im Lied gedacht hat. Okay, der ist kleiner als ich, und aber trotzdem halt dann, weiß man ja halt dann nicht, was dieser Typ halt dann ist. Und das ist echt schwierig. Und dann halt dann wird man auch im Nachhinein mehr traumatisiert. Warum konnte ich nicht richtig reagieren und diesen Typ halt dann nicht reinhauen können? Und so. Aber halt dann so, so werden die Opfer innen nochmal dann selber traumatisiert. Und das ist halt dann da nochmal echt schwierig. Und es ist so, so viele komplexe Themen, diese Gewalt gegen Frauen. Und ich finde deswegen, ich fand es echt gut, wie sie das halt dann diese Alltagsgewalt dargestellt hat. Und fand ich schon cool. Und so wie dann später angekündigt wurde, diese Rosa Helger hat Crowdfunding für ihr Album. Also wer sich interessiert, dann kann ja mal schauen, Rosa Helger. Genau, ich fand es voll gut. Ja, und dann waren da noch weitere Redebeiträge. Und dann sind wir eben dann zum Auswärtigen Amt gemeinsam hingelaufen mit der Begleitung von koreanischen Schlagzeug.

0: Ja. Ich finde es echt ganz cool, halt dann eben dieser Korea-Verband, die die Statue errichtet hat und auch die heutige Demo organisiert hat, sehr, sehr engagiert ist. Und da waren heute auch dann Kommentare von japanischen Frauen irgendwas. Und leider die Person ist heute krank. Und deswegen haben sie dann so einen Kommentar abgegeben. Das war dann so kurze Kommentare von mehreren Frauen. Und war also schon nett. Aber halt, ich habe gedacht, ich meine, ich bin Japanerin und kannte diese Gruppe auch nicht. Und deswegen weiß ich nicht. Aber da waren, ich glaube, mindestens 5, 6, 7 kurze Statements. Und ich glaube nicht, dass alle 7 dann krank waren. Und ich fand schon echt schade, dass dann keine von der Gruppe persönlich dabei waren. Und das ist auch nun mal sehr wichtiges Anliegen. Und Japan ist halt dann vor allem in diesem Fall mit der Friedensstatue ganz groß involviert. Und wir, also ich meine damit JapanerInnen, müssen viel mehr Verantwortung tragen, finde ich, warum sowas passiert ist und dass wir sagen, nein, das machen wir nie wieder und wir sind ganz klar gegen Gewalt gegen Frauen und dass es heute so nicht passiert ist, fand ich schon ein bisschen, ja, schade. Genau, so kommen wir dann zu der nächsten Demo. Und zwar, Solidarity is not enough. It's about resistance. Und da waren dann sehr viele internationale Gruppen, unter anderem auch Strajk Kobiet von Polen, die nun mal seit 5 Wochen auf die Straße gehen. Und das ist schon echt sehr, sehr krass. Also Respekt und aber auch so weit ist die Situation in Polen und das halt, dann finde ich schon echt sehr bedauerlich und dass diese Regierung dann auch nichts dann, keine Verbesserung dann bringt. Einfach schlimm. Und ich hatte eben halt dann da, wo ich dann hingelaufen bin, hatte ich eben meine polnische Freundin, beziehungsweise sie ist jetzt in Polen, genau, die und ist auch jeden Tag dann auf der Demo geschrieben. Ja, und jetzt sehe ich auch dann Leute mit dieser Maske und da waren eben Menschen mit dieser Maske, mit Strajk Kobiet, diese rote Blitz-Logo. Und genau, das ist super kalt, aber viele Leute da und sie meinte, ja, das ist auch echt sehr kalt in Polen und sie ist dann gestern aus der Demo erst um 10 Uhr in der Nacht zurückgekommen und ich dachte, boah, das muss ja so richtig kalt sein und ganz großer Respekt. Ich habe ja eben nur 3,5 Stunden geschafft und genau. Aber genau, deswegen möchte ich dann auch diesen Redebeitrag von jemanden aus Polen hören. Obwohl davor möchte ich dann kurz diese, ist auch nicht kurz, aber worum es geht in diesem internationalen Tag zur Beseitigung der Gewalt gegen Frauen. Und das hatte die Initiatorin von der Demo erzählt. Ganz am Anfang ist ein bisschen leider geschnitten, aber hören wir gleich rein.
1: Mit Worten reagierte die dominikanische Aktivistin Minerva Mirabal Anfang der 1960er Jahre auf all jene, die sie vor einem Geheimnis warten, das allen bekannt zu sein schien. Der Präsident Rafael Leonidas Trujillo wird sie töten. Am 25. November wurde ihre Leiche auf dem Grund einer Schlucht in einem Jeep mit zwei ihrer Schwestern, Patria und Maria Teresa, und dem Fahrer des Autos gefunden. Heute begehen wir den Internationalen Tag der Beseitigung der Gewalt gegen Frauen und feminisierte Körper. Gewalt gegen Frauen, Mädchen und feminisierte Körper. aufgrund der Straflosigkeit, des Schweigens und des Stigmas der Scham, die sie umgeben, bleibt sie weitgehend unsichtbar. Aus diesem Grund wollen wir heute die Geschichte der Mirabal-Schwestern gedenken. Drei mutige Frauen, die ihren Überzeugungen folgten und für Gerechtigkeit gegen die Diktatur in ihrem Land kämpften. Bekannt als Las Mariposas, die Schmetterlinge, wurden die Mirabal-Schwestern in der dominikanischen Provinz Salcedo geboren. Zum Zeitpunkt ihres Todes waren sie bereits 10 Jahre lang politisch aktiv gegen die Diktatur von Trujillo gewesen. Zwei von ihnen, Minerva und Maria Teresa, waren bereits mehrmals wegen ihrer Aktivitäten als Aktivistinnen inhaftiert worden. Sie gründeten eine Gruppe mit dem Namen Die Bewegung des 14. Juni, benannt nach dem Datum, an dem das Land Zeuge eines Massakers wurde, das von Trujillo, dem damaligen Präsidenten der Dominikanischen Republik, angeordnet wurde. Das Hauptziel der Gruppe war es, sich gegen das Regime Trujillos zu stellen. Sie informierten die Öffentlichkeit über seine Verbrechen und sprachen offen über die unter seiner Herrschaft begangenen Ungerechtigkeiten. Am 25. November 1960 wurden sie auf Befehl von Trujillo brutal umgebracht. Im Jahr 1999 erklärte die Generalversammlung der Vereinten Nationen den 25. November zum Internationalen Tag der Beseitigung der Gewalt gegen Frauen, um die Mirabal-Schwestern und ihren Kampf für Gerechtigkeit zu ehren. Heute lassen wir uns von diesen Schwestern inspirieren.

0: der Gewalt gegen Frauen. Und dann hören wir gleich doch diesen Redebeitrag von Strajkowiet. Wo bin ich jetzt? Entschuldigung. Ah, genau, da war noch gerade dann diese Chanting von dieser Vergewaltiger bist du. Das wurde letztes Jahr, oder war das schon 2 Jahre her? Auch zu dem Tag gemacht und es ist dann auch globale Bewegung geworden. Dieses Lied wurde ja auch in vielen verschiedenen Sprachen übersetzt und viele Frauen haben dann gesungen und getanzt auf öffentlichen Plätzen und da könnt ihr auch dann in YouTube ganz viele davon finden. Genau. Ich wollte ja diesen Redebeitrag hören. Das ist dann nämlich die nächste.
1: Unsere polnischen Schwestern und danach auch eine Performance, ne? Ja, also danke, dass du da bist. In Polen gibt es gerade einen massiven Widerstand gegen Folter von Frauen und Personen mit Gebärmutter. Nur ein Unterschrift unter dem Urteil des Verfassungsgerichts trennt uns von einem quasi totalen Abtreibungsverbot. Und das Ganze mitten in der Krise, Pandemie-Krise des Gesundheitssystems. Tausende Menschen verlieren ihr Einkommen. Geschlossene Grenzen, das bedeutet zusätzliche Hürden beim Abbruch im Ausland. Unterbrechung der Lieferketten heißt quasi, dass die Abtreibungspille, die aus dem Ausland der Post ankommt, vielleicht doch nicht zeitig da ist. Und der Sommer der Pogrome gegen die queeren Menschen obendrauf. Das ist gerade Polen. Leute, ich sag euch, es ist richtig beschissen. Deswegen, der Hauptslogan der Proteste heißt frei übersetzt, verpisst euch oder fuck off. Es ist ein fuck off von unseren Körpern. Oder auf Polnisch gesagt, wypierdalać. Aber schon jetzt ist die Situation extrem prekär, was den Schwangerschaftsabbruch angeht. Die rechtlichen Voraussetzungen, unter denen die Abbrüche in Polen gerade noch zulässig sind, spiegeln nur 1% aller Abbrüche. Schwangerschaftsabbrüche finden bereits jetzt im Untergrund statt. Und alles deutet darauf hin, dass eine weitere Gruppe von ungewollt schwangeren Personen in den Untergrund getrieben wird. Das ist ein Skandal. Wir treiben ab. Egal, ob es legal ist oder nicht. Abtreibung! Abtreibung! Abtreibung ist ein Teil unseres Lebens. Kriminalisierung bedeutet nur, dass noch mehr Personen in den Untergrund getrieben werden und ihr Leben riskieren. Wenn der Staat uns nicht schützt, werden dies unsere Schwestern tun. Dies steht auf tausenden Schildern in Polen. Der Slogan ist ein Zeichen der Solidarität, aber auch des Zweifels. An die herrschende Klasse, die Polizei und die Kirche, sie sind die Gewalt. Nun, es ist so sichtbar, wir sind lange nicht mehr. Unsere Interessen sind widersprüchlich. Wir werden das auferlegte Schicksal nicht akzeptieren. Wir können es kontrollieren und ändern. Wir wollen ein selbstbestimmtes Leben führen und geben dieses Mal nicht auf. Deswegen sind wir schon seit über einem Monat jeden Tag auf der Straße. Was fordern wir? Legalisierung, Abtreibung, raus aus dem Strafgesetzbuch. Wir fordern einen legalen, sicheren und kostenfreien Abbruch für alle, die es brauchen. Wir verurteilen das rassistische und kapitalistische System, in dem Frauen und Queers aus der Arbeiterklasse, vor allem Women und Queers of Color, der Entscheidung über eigenen Körper beraubt werden. Es ist unsere Gesundheit, unser Leben und unsere Gewalt. My body, my choice! Thank you.

Genau. Das war dann 1953 Covid aus Polen. Und danach gab es dann so drei,

0: zwei Lieder, eins auf Polnisch und andere war Englisch. Und das war auch sehr stark. Und ich merke, dass wir nicht mehr so viel Zeit haben. Und dann möchte ich direkt an diese Redebeitrag von jesidische Frauenrat hören. Zack.
1: Council. Heute, am Internationalen Tag, dem 25. November gegen Gewalt an Frauen, wollen wir im Namen der jesidischen Frauen den ermordeten Schwestern Minerva, Patria und Maria Theresa in Miraval im Jahre 1960 gedenken. Sie werden in der Dominikanischen Republik und weltweit als Symbol für den Widerstand gegen die Diktatur von Rafael Trujillo verewigt. Mit der Kraft unserer organisierten Institutionen setzen wir heute hier ein Zeichen und möchten auf die weltweit systemische, politisierte Gewalt gegenüber Frauen aufmerksam machen. Jegliche Form von Gewalt gegen Frauen stellt einen Femizid dar. Wir, der Dachverband des jesidischen Frauenrats e.V., nennen es bei Namen. Gewalt an Frauen ist politisch, das kannst auch du sein. Wir wollen ein Leben ohne Gewalt, selbstbestimmt und frei leben. Es ist nicht nur die Aufgabe der Frauen, gegen die tägliche häusliche Gewalt, sexualisierte Übergriffe, die Tötungsversuche, gar bis hin gegen Menschenhandel, Zwangsverheiratung und Prostitution, sich zu erheben. In Kriegs- und Krisengebieten wird Gewalt an Frauen als bewusste Kriegswaffe eingesetzt. Es ist unsere gesamtgesellschaftliche Aufgabe, sich dagegen zu stellen und die Menschen für dieses Thema wachzurütteln. In unserer modernen, aber stark gelebten patriarchalischen Gesellschaft gehört Gewalt an Frauen zum Alltag. Wir arbeiten jeden Tag an jenen 365 Tagen im Jahr, und stärken Frauen trotz der Schwierigkeiten für Anerkennung ihrer Rechte, die Gleichberechtigung zu erkämpfen. Wir sind eine starke, eine hörbare Stimme für alle anderen Frauen da draußen. Wir sind entschlossen und eine geeinte Kraft. Von den Mirabal-Schwestern angefangen, ermutigt von Leyla Kasim, Verivan Agal, erfasst mit der Aufrichtigkeit von Sakine Jansis, dem unermüdlichen Einsatz von Nujian Erhan und der inspirierenden jungen Politikerin Helen Kalak erstreckt sich unser Widerstandskampf von Chile nach Bolivien, von Polen nach Frankreich, vom Iran bis in die Türkei, von Deutschland nach Rojava bis hin nach Schengal. Punkt. Für uns sind diese bei Namen benannten Frauen die Widerstandsbotschafterin, die freien Frauen, die gewaltvoll von uns gerissen wurden. Ihre Namen haben sie für die Menschlichkeit, für die Gleichberechtigung, für eine wahrhaft gelebte Demokratie im Kampf gegen die faschistische, türkische AKP, MHP-Pakt unter Erdogan, dem Ein-Mann-Diktator unter den Schergen des Islamischen Staates, in die Geschichte der Menschheit eingraviert. Uns allen ist bekannt, dass Politiker und ihre Akteure für das Beseitigen von Gewalt gegenüber Frauen eine wichtige Schlüsselrolle spielen könnten, aber keine wirksame Strategien entwickeln. Allein, wir können uns nur beschützen, indem wir uns solidarisieren und zu einer organisierten Kraft werden, uns dem entgegenstellen und immer wieder gegen die Unterdrückung der Frauen in allen Lebensbereichen einsetzen. Was in Schengen mit den jesidischen Frauen geschehen ist, hat weltweit eine tiefe Wunde in unserem Bewusstsein, Frausein, gelegt. Sexualisierte Gewalt gegen Frauen ist eine bewusste, gewählte Kriegswaffe, womit Familien und Gemeinschaften gebrochen werden sollen. Mit diesen Nachwehen der Traumata haben nicht nur unsere Schwestern, sondern eine ganze Gemeinschaft zu leben. Als wäre dies alles nicht genug, so setzt Erdogan seine barbarischen Angriffe mit westlich ausgestatteten militärischen Kriegsausrüstungen mit Hilfe der IS-Dschihadisten in Rojava und Schengal fort. Unter anderem mit dem Einsatz seiner Drohnenkriege dank der deutschen Technologie. Die Exekution von kurdischen Aktivistinnen und Politikerinnen stehen ganz oben auf seinem Dämonenkrieg. Als ein NATO-Mitglied darf das Verbrechen in der Türkei gegenüber Kurden und anderen Minderheiten im Nahen Osten bis hin zu seinem Ableger in BRD Europa nicht länger geduldet werden. Das Verbrechen gegen die Menschen im Irak, Syrien, Jemen, im Konflikt um Bergkarabach in Armenien zeugen vielfach von systematischem und koordiniertem Vorgehen. Deswegen sagen wir Nein zum Kriegsverbrechen der Türkei und seinen Mittätern. Nein zu Gewalt gegen Frauen. Danke.
2: Es kommt eine Kompaniera von uns vom International Women's Space.
3: 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Hope D, Alliance of Internationalist Feminists. Thank you.
2: Thank you so much.
0: Hope. Hi.

0: Genau. Und dann haben wir noch, wollte ich noch ein weiteres hören von Mujeres. Mujeres, das ist doch eine Gruppe, die ich oft höre, aber genau. Ja, aber wir sind schon am Ende und wie wir heute viel gehört haben, liebe ZuhörerInnen, Gewalt gegen Frauen hat echt sehr viele Dimensionen und ich glaube, ich hoffe, dass wir dann wirklich stark uns zeigen können und eben wie diese Motto von der zweiten Demo war, Solidarity is not enough, it's about resistance. Und dass wir gemeinsam gegen die Gewalt gegen Frauen kämpfen. Das wäre ganz toll. Genau. Und dann vielen Dank fürs Zuhören und wir hören uns nächste Woche wieder. Genau. Okay, danke. Tschüss. Gute Nacht. Notiz für die Welt danach.
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0: Notiz für die Welt danach.

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1: Der Glitch quasi ist das empowernde Moment. Der ist genau spannend, der ist ein Ausbruch und der ist irgendwie auch Widerstand. Und das war für mich ein bisschen dieser Hook, mich mit genau solchen Sachen auch zu beschäftigen. Noch mehr angeschlossen und noch das Effektgerät und noch diese Kamera und noch mehr Fehlerhaftigkeit. Das war so dieses Ort, ich will damit unbedingt weitermachen. Das ist mega cool.
2: Sagt Wiebke Stark, aka Weeps, in der Folge 12 der zweiten Staffel des Teleskop-Podcasts. Diese Folge entstand in Verbindung mit Teleskop Radius, eine Konzertreihe für experimentelle Musik und Visuals, Aufführungen, die im UT Connewitz in Leipzig stattfanden. Weeps ist eine kunstschaffende Person und freischaffend im Bereich Mediengestaltung und Medienkunst unterwegs. Als Visual Artist Person werden immer experimentelle Herangehensweisen auf analogen und digitalen Wegen gesucht und dadurch eine ästhetische Annäherung an das vermeintlich Fehlerhafte geschaffen. Klare Vorstellungen verbinden sich mit spontanen Ideen oder einer Ahnung eines Ergebnisses, das sich in seiner Entstehung stets in den kleinsten Details weiterentwickelt. Weeps steht für Feedbackkultur, offenen Austausch und für die große Freude daran, ohne Scheu vor Gruppenprozessen gemeinsam Dinge zu erschaffen, um im Kern ganz persönliche Entdeckungen zu machen, an denen man festhalten kann. Weeps arbeitet interdisziplinär, ist eingetaucht in die Video- und Coding-Szene, die durch ein Breitband von Kunsteinflüssen, unter anderem von DIY und Glitch-Feminismus, geprägt ist. Wiebke studiert Medienkunst an der Bauhaus-Universität Weimar, ist seit 2022 aktiv im TV-Studio Hitness Club e.V. und als Visual Artist in verschiedenen Kontexten tätig. Ich bin Sebastian Bode von Teleskop. Viel Spaß!

Ich habe mit Radio auf jeden Fall angefangen und war dann auch bei dem Uniradio erst. Das war natürlich ein bisschen strikter in den Vorgaben und dann hat mir Radio aber gefallen, weil man sich irgendwie ganz gut verstecken kann, aber trotzdem einen Output hat. Und wir haben dann auch viel Reportagen gemacht. Es gab dann auch so diese Schnittstelle zwischen politischen Inhalten und Radio machen. Genau, und ich habe dann auch Lust gehabt, freier zu arbeiten, bin dann zu Sphere Radio und habe dann aber den Hitness-Club kennengelernt und dann war ich eigentlich fest im Hitness-Club verankert und darüber habe ich dann auch viel lernen können, was mir auch irgendwie in so meinem eigenen Schaffen geholfen hat. Plan auch Konzerte, eigentlich auch ins Kollektiv angebunden, habe dann darüber aber auch viel über so Videotechnik gelernt. Es gibt ein unglaubliches Archiv an analogen Videoschnittgeräten und habe da eigentlich so festgestellt, dass das voll Spaß macht und das ist ja auch das Konzept vom Hitness-Club, dass wir immer Konzerte filmen. Genau. Und ich habe mich dann auch mehr in das Thema reingearbeitet, wie man so Visuals analog vor allem machen kann. Und dann kam die Anfrage, das beim Noisefest zu machen. Und dann bin ich ein bisschen ins kalte Wasser gesprungen. Ich glaube, das war auch zum Reinkommen die perfekte Schnittstelle zwischen diesen analogen Glitch-Momenten und so Noise. Ja, das war eine coole Erfahrung. Der Interessenspunkt, was auch nach wie vor ist, in irgendeiner Form auch mit Musik zu arbeiten. Und ich habe dann das Musikressort von dem Unisender geleitet. Und wir haben uns dann einfach viel mit Musik beschäftigen können, Reviews schreiben, waren viel auf Konzerten. Und ich glaube, das war immer diese Linie, die sich durchgezogen hat, was ich auch im Hitness-Club sehr schätze, dass wir eigentlich immer mit MusikerInnen arbeiten, diese Konzerte organisieren oder auch das mit den Visuals, dass da immer diese Schnittstelle ist zu Live-Musik und auch Musik, die mich interessiert. Und ich glaube, das war immer der Grund, warum ich auch zum Radio gehen wollte. Und auch, weil politischer Output oder dass irgendwie Radio schon ein niedrigschwelliges Medium ist, um Sachen umsetzen zu können. Deswegen studiere ich jetzt auch experimentelles Radio, weil es ist einfach unglaublich vielfältig. Und diese Vielfältigkeit war, glaube ich, der Grund, warum ich das dann auch gemacht habe.

Fitnessclub ist in Leipzig-Ost zu finden. Die Gruppe gibt es schon seit 2020. Ich bin 2023 dazugestoßen und ursprünglich war Fitnessclub das Masterarbeitprojekt von Achim. Achim gehört zum Fitnessclub dazu, ist ein Teil der Gruppe. Und wir sind eigentlich im TV-Studio. Das heißt, alle Konzerte, die wir streamen, landen auch immer auf unserer Website und da ist eigentlich dauerhaft Programm. Das heißt, also könnt ihr jederzeit einschalten und dann quasi so Fernsehen schauen und es werden dann immer so Archive ausgestrahlt, dass man eben dieses Momentum von Fernsehen hat. Aber es geht irgendwie inzwischen darüber hinaus, dass wir nicht nur diese Konzerte organisieren. Wir hatten jetzt auch 3 Produktionen, eine davon in der Residenz. Haben dann quasi dieses, wir machen jetzt eine Talkshow, haben wir dann der Residenz umgesetzt und da gab es auch wieder diese Schnittstellen zwischen Live-Musik, Schauspiel und aber auch unseren, wir haben so einen Einblick in diese technischen Abläufe, dass es eben die ganze Zeit gefilmt wird und es gibt dann diese Live-Übertragung. Und ich würde das so bezeichnen, dass wir auch ein Kollektiv sind von Menschen, die in verschiedenen Richtungen Kunst machen. Es sind sehr viele Leute, die auch Soundtechnik machen und inzwischen geht es auch in Richtung dahin, dass wir jetzt gerade auch auf unserer Website so ein Profil von uns aufbauen, wo alle sich vorstellen mit ihren Schwerpunkten, was sie so machen und wir eigentlich gerade auch so zu so einer, ja, ein Künstlerinnenkollektiv eigentlich sind. Und gleichzeitig sind wir auch alle Freunde. Also es ist für mich auch ein sehr, sehr besonderer Ort.

Ich arbeite gern multimedial und ich will mir da wenig Limits auferlegen. Ich finde es irgendwie wichtig, in einem Kollektiv zu arbeiten und ich glaube auch so, dass es aktuell in den Zeiten, in denen wir leben und Hyper-Individualisierung, finde ich das sehr, sehr schön, dass wir das schaffen, in einem Kollektiv so zu arbeiten und irgendwie, dass wir das schaffen, in unserem Mikrokosmos so diese Werte auch gut es geht auszuleben. Genau, dass wir uns einander helfen, dass man irgendwie Ideen umsetzen kann, dass es manchmal dadaistisch ist und wir uns auch den Raum für Dadaismus geben. Und das ist mir selber auch sehr wichtig. Ich will auch, dass dieses Kunst machen, Kunst schaffen, dass es mir Spaß macht. Und genau das, glaube ich, sind auch meine Visionen, die ich da eben sehr gut umsetzen kann. Zum anderen ist mir das auch wichtig, dass es schon auch einen feministischen Moment gibt. Also für mich persönlich war das schwierig, mich zum Beispiel dann im Noisefest irgendwie da so alleine reinzubegeben. Es gab schon noch viele Technikhürden und ich musste auf jeden Fall viel dazulernen und war manchmal vielleicht auch ein bisschen sehr forsch und habe sehr Grenzen eingefordert, aber es war mir einfach wichtig, dass so bedacht wird, es ist eine Flinterperson. Und mein Anspruch ist irgendwie auch viel Wissen zu teilen und vor allem irgendwie auch Raum für Flinterpersonen zu schaffen, dass vielleicht auch darüber irgendwie eine Verbindung entsteht. Oder genau, dass man einfach auch in einem Kollektiv feministisch zusammenarbeitet, das ist mir irgendwie sehr wichtig und das versuche ich in meinen Arbeiten umzusetzen. Wir sind Teil von dieser Kultur, Subkulturlandschaft, die es in Leipzig gibt und irgendwie Möglichkeiten zu schaffen, dass man einfach zusammenkommt und was kreiert, finde ich, ist ein sehr schönes Gefühl. Und dieses Netzwerk gab es natürlich und ich bin damit in Berührung gekommen und das hat bewirkt, dass ich selber mich ausprobieren konnte und dass es einfach einen Raum gibt, sich auszuprobieren. Genau, der Antrieb ist irgendwie, da auch was beizutragen und das mitzutragen, dieses Netzwerk, und dass man dadurch einfach wirklich einen Raum schafft für Leute und dass einfach auch was Neues entsteht. Also ich finde, das hat ja was sehr Nachhaltiges auch, oder man gibt irgendwie neuen Input, das wächst die ganze Zeit und das ist einfach auch sehr spannend. Das ist, glaube ich, dieser Antrieb. Und man profitiert ja auch einfach davon, dann immer wieder neue Musik zu erleben oder es gibt immer wieder einen Austausch über bestimmte Sachen, auch bei Visuals zum Beispiel, kann man das dann gut skillsharen und das ist, glaube ich, auch einfach so ein großer Antrieb.

Ich habe jetzt zum Beispiel angefangen mit Live-Coding auch, beziehungsweise das ist gerade irgendwie so ein Projekt, das finde ich sehr, sehr spannend. Das bündelt sehr viel analoge Arbeit auch und finde eigentlich das Arbeiten mit so digitalen Medien irgendwie sehr spannend. Ich arbeite da gerade mit Hydra, das ist auch ein Open-Source-Coding-Programm. Das mache ich so in meiner Freizeit im Bett, das ist irgendwie ganz entspannt. Und da gibt es zum einen Netzwerk, was sich über Weimar ergeben hat. Da ist eine Person, die hat so eine Telegram-Gruppe auch gegründet und da gibt es einen Wissensaustausch und da schicken wir uns zum Beispiel immer mal Videos rein oder Clips von Sachen, die wir neu gelernt haben, geben uns da Feedbacks, verbinde da auch gerade so verschiedene Skills. Eine andere befreundete Person zum Beispiel schneidet gerade Musikvideo und war dann irgendwie ganz interessiert, was man mit diesem Live-Coding für Effekte haben kann, nutzt das jetzt auch für ein Musikvideo und so entstehen dann auch diese Synergien irgendwie. Und das ist dann auch wieder ganz cool, dass man so ein Wissen-Sharing macht und gleichzeitig durch dieses Teilen und Leute sind irgendwie begeistert, finden das cool, bauen das in eigene Projekte ein, entsteht wieder was Neues. Letztens auch mit Damian zum Beispiel hat sich doch irgendwie eine ganz nette Zusammenarbeit ergeben, dass wir nochmal zusammen aufgetreten sind im Slack in Leipzig. Genau, und da habe ich das erste Mal mit Live-Coding probiert und dass danach doch auch Leute kommen und waren auch Leute vom Aquarium da, wichtiger Ort auch in Leipzig und haben das eigentlich auch nochmal so empowered und meinten, vielleicht ergibt sich daraus mal ein Workshop bald und ja, wenn dann so Feedbacks kommen, das tut sehr gut. Ich finde die Szene eigentlich sehr, sehr spannend. Es gibt zum Beispiel in Berlin eine Veranstaltung, die ist wöchentlich, die heißt Share Your Screens und fangen gerade an, da auch so Events quasi ein bisschen rauszusuchen. Und ich habe das Gefühl, diese Szene, also zum Beispiel Hydra, wie gesagt, ist ein Open-Source-Programm und es gibt auf YouTube beispielsweise nicht viel Input dazu, aber Hydra selber hat ein unglaublich großes Buch quasi veröffentlicht mit ganz vielen Codes. Also ich finde, das hat eine sehr, sehr gute Wissensvermittlung und das ist eigentlich am Anfang sehr erfolgsversprechend, weil man kann sich ganz gut so Coaching aus diesen vorgegebenen rauskopieren und sich ausprobieren. Und diese Szene im Speziellen ist sehr user-friendly, würde ich sagen. Und da gibt es auf jeden Fall viel Wissen. Das kann ich auch empfehlen, wenn man sich dafür interessiert, das einfach mal auszuprobieren. Ich habe beispielsweise hier in Leipzig auch eine befreundete Person, Euja, beschäftigt sich auch mit Glitch-Feminismus. Und das ist, glaube ich, ein bisschen diese interessante Schnittstelle, also wenn man das auch feministisch wieder betrachtet. Der Glitch quasi ist das empowernde Moment. Und das war für mich ein bisschen dieser Hook, mich mit genau solchen Sachen auch zu beschäftigen. Und Euja beispielsweise gibt auch relativ regelmäßig Kurse und war für mich auch eine Inspirationsperson. Genau, und so meine Berührungspunkte waren bis jetzt sehr, dass die Szene sehr offen ist. Und was ich auch sehr, sehr angenehm finde, ist, dass die so fehlerfreundlich ist. Also es gibt nicht das Gefühl von einem Perfektionismus, sondern der Anspruch ist eher sich ausprobieren. Fehler sind okay, so der Glitch ist okay. Das macht für mich die Szene auch irgendwie extrem spannend.

Von zu Hause, von Eltern gab es diesen Input nicht. Ich glaube, ich bin auch relativ typisch weiblich sozialisiert aufgewachsen und irgendwie dieses indoktrinierte Nähtechnik, glaube ich, kann ich nicht so. Informatikunterricht war jetzt auch irgendwie geprägt, oder doch, wir haben auch so tatsächlich diese Coding-Sachen gemacht, was man in der Schule macht mit diesem Käfer, der sich bewegt oder so. Zu der Zeit gar kein Interesse für gehabt. Schule hat mich nicht interessiert. Ich war relativ früh auch so bei Punk-Konzerten und irgendwie das hat mich interessiert. Schule hat mich null interessiert und dementsprechend habe ich auch direkt ausgeschlossen, dass das irgendwas für mich sein könnte. Ich glaube, mit dieser Ästhetik habe ich dann relativ früh, auch einfach weil mich früh so Punkmusik interessiert hat und irgendwie so Sachen sind laut und machen Krach, was ja diese Visuals auf eine Art irgendwie auch sind. Auch dieses Glitschen, es ist so für das klassisch-ästhetische Auge erstmal ist es was Unschönes vielleicht. Es glitscht, es ist ein Fehler, es ist eigentlich, also man embraced ja den Fehler eigentlich, es ist so grenzgängerisch auf eine Art. Also genau, ich glaube, das hat mir jedenfalls einen Zugang gegeben, weil ich bin auch sehr begeisterungsfähig auf jeden Fall und irgendwie so diese Art von Musik und es ist irgendwie laut und man passt nicht so richtig rein. Das war bei mir auch früh so eine, okay, was für ein Gender bin ich eigentlich? Also schon so Fragen gestellt und sich irgendwie schon in Kategorien versucht reinzupressen, bis irgendwann klar war, ja, das passt irgendwie alles nicht. Und dann irgendwann gab es eben diesen Zugang zu dieser Musik und es war so, ah ja, okay, also es gibt ja diesen Raum für dieses vermeintlich fehlerhaft oder wo so Grenzen eben so ausgedehnt werden oder es gibt die vielleicht nicht so richtig. Und das war für mich so dieser Aha-Moment, dass genau da eben ein künstlerisches Schaffen liegen kann. Das hat mich so gehuckt. Und dann eben genauso als Euja, die Person, die ich vorhin erwähnt habe, mir dieses Glitch-Feminismus-Manifest gezeigt hat, war ich habe dann auch meine Bachelorarbeit drüber geschrieben. Beziehungsweise auch über so eine Arbeit, da geht es um so ein virtuelles Drag-Kabinett, was auch durch eine KI geschrieben wurde. Also man kann damit interagieren und da geht es eben auch genau um den Glitch und genau dieser Glitch symbolisiert halt eben, dass Menschen, die optisch jetzt nicht klassisch in diese Binarität passen, von so Gesichtserkennung quasi ausgeschlossen werden und das kann eine KI noch gar nicht greifen und da wurde halt mit dem Glitch genau das dargestellt. Und auch Glitch-Feminismus sagt ja eben, der Fehler ist eben genau das Spannende. So, und bei Glitch-Feminismus geht es ja noch in diese Metaebene, so okay, in einem funktionierenden System, was jetzt vielleicht das kapitalistische, neoliberale System ist, entsteht dieser Glitch in der Matrix und der ist genau spannend, der ist ein Ausbruch und der ist irgendwie auch Widerstand. Das hat bei mir so voll gezündet und ich war so, okay, ich mag genau das machen und dann auch mit diesen analogen Momenten, dass er noch mehr angeschlossen und noch das Effektgerät und noch diese Kamera und noch probieren, noch mehr Fehlerhaftigkeit irgendwie und irgendwie das auszuprobieren. Und genau, das war so dieses Ort, ich will damit unbedingt weitermachen. Das ist mega cool.

Eigentlich stellen sich dann nach einer Performance immer neue Fragen. So, wie kann ich das eigentlich noch verbessern? Was kann ich dann noch anschließen? Wie kann ich das analog mit dem Digitalen verbinden? Ich bin auch dann zufrieden. Ich hatte zum Beispiel vor kurzem in Frankfurt einen Auftritt. Das war so ein Dungeon-Synth-Set. Und dann hatte ich so einen kleinen Drachen, 3D-Drachen. Das war irgendwie so, ich liebe Dungeon-Synth. Das gibt mir immer, diese Fantasy-Vibes liebe ich. Und das war auch irgendwie ein cooler Raum, Sachen auszuprobieren. Ich habe mich da sehr wohl gefühlt. Hatte auf der Bühne auch irgendwie noch mehr confident in dem, wenn Sachen auszuprobieren. Und da haben sich aber, wie gesagt, ganz viele Fragen angeschlossen. Ich denke auch einfach die ganze Zeit viel drüber nach, wie ich Sachen noch verbessern kann. Und wie gesagt, diese Schnittstelle zwischen diesem digitalen Coding und dem analogen verfolge ich gerade, wie ich da irgendwie einen spannenden Output haben kann. Ich finde so diesen technischen Ablauf und alles so miteinander verbinden und es funktioniert, ist manchmal für mich so ein Highlight-Moment, was vielleicht sich manchmal sogar noch besser anfühlt als das Endergebnis, was man sieht. Es macht mir sehr viel Spaß. Und Knotenplatzer war auf jeden Fall, diese analoge Welt ein Stück weit zu verlassen und das mehr ins Digitale zu übertragen. Ich finde, damit bin ich ein bisschen freier. Es ist ein bisschen unkomplizierter, damit zu arbeiten. Das war ein Knotenplatzer tatsächlich, dass das Coding dazu kam. Also den ersten Code eingeben und da passiert was. War so, wow, cool. Das macht das Arbeiten auch ein bisschen flexibler. Und damit öffnet sich ja gerade ein riesen Raum an neuen Skills. Und dass ich jetzt quasi das auch in andere Videos einfügen könnte, das war auch ein Knotenplatz. Also es ist so, das eine ergründet und dann eröffnen sich so ganz viele neue Möglichkeiten. Und das funktioniert. Aber ja, ich glaube vor allem zuletzt dieses Hydra und das zu erkennen, das war ein großer Knotenplatz. So.

Ich glaube, ich bin dann sehr bei mir. Wenn es jetzt darum geht, so eigene Arbeiten zu zeigen, dann kann ich schon sehr in mich kehren und brauche dann auch irgendwie ein bisschen Ruhe und bin dann da, glaube ich, in einem Moment so hyper fokussiert. Und wenn es jetzt ein Job ist, wie so Soundtechnik machen oder so, das ist natürlich was ganz was anderes. Aber ja, wenn ich die Möglichkeit habe, dann würde ich da gern so für mich sein. Und ich fand diese Zusammenarbeit mit Damian auch besonders, weil ich das Gefühl habe, da gab es so ähnliche Bedürfnisse. Hatte das Gefühl, das kann so ganz natürlich so parallel ablaufen und das hat auch irgendwie gut funktioniert. Also ich bin auch eine Person, ich mache Sachen auf dem, nicht auf dem letzten Drücker, aber so auf dem vorletzten Drücker. Ich glaube, das hängt auch manchmal damit zusammen, dass so gewisse Sachen mich dann schon noch einschüchtern. Und ich bin ja noch gar nicht so lange in dem Bereich, dass auch irgendwie so Auftritte reinkommen. Genau, da gibt es einfach noch keine Routine. Ich bin davor sehr aufgeregt, dann kommt so ein kurzer Imposter-Moment. Und ich glaube, das führt unterbewusst dazu, dass ich Sachen doch aufschiebe. Daran arbeite ich auch gerade, weil ich finde, Vorbereitung ist alles und ich mag das eigentlich gern, vorbereitet zu sein und finde da eigentlich eine Routine, dass wenn ich jetzt weiß, so ein Termin steht an, mache ich mir vorher eigentlich wie so einen Zeitplan. Den schreibe ich mir dann auch auf, sodass ich dann wirklich jeden Tag so ein bisschen was für arbeiten kann und eigentlich den Tag vor Auftritt gar nicht mehr so viel mache, sondern meine Routine ist immer im besten Fall, wenn ich es schaffe, aber ich gehe gerade dazu über. Weil ich gemerkt habe, das ist für das Wohlbefinden einfach für mich ganz essentiell geworden, dass ich dann den Abend vorher irgendwie gut schlafe, früh schlafe, alle meine Sachen schon so fertig packe. Ich schreibe mir dann immer auf, was ich noch mitnehmen muss, sodass ich dann im besten Fall, wenn ich dann am nächsten Tag losgehe, irgendwie alles ist gepackt. Ich weiß, was ich machen muss. Ich schreibe mir manchmal sogar eine kleine Ablaufliste. Ich habe mir auch so kleine Karten, so noch mein Backup, wo was auf dem MIDI-Controller liegt, geschrieben. Das habe ich dann nicht gebraucht, aber es hat mir einfach ein gutes Gefühl gegeben zu wissen, dass das da ist.

Ich empfinde es als wichtig, KI auch ein bisschen zu entmystifizieren. Dieses Narrativ der großen KI, die der Menschheit irgendwann auch mal gefährlich werden kann, ist einfach ein krasses Machtnarrativ. Gerade in den USA mit Elon Musk. Und es gibt ja einfach diese Fantasien, dass es irgendwann eine große KI gibt. Und ich finde einfach, so Narrative zu erzählen, ist ein Machttool. Und es ist wichtig, sowas auch ein bisschen zu hinterfragen. Und so KI oder algorithmische Prozesse, die gibt es ja einfach schon lange. Und dass KI zum Teil Open Source geworden ist, finde ich irgendwie spannend. Und ich glaube, in der Kunst gibt es auch gerade ganz viele Herangehensweisen damit, was ich auch sehr spannend finde. Und ich finde es zum Teil auch gut, dass inzwischen es möglich ist, mit verschiedenen Tools auch künstlerisch zu arbeiten oder die Kunstprozesse unterstützen können. Gerade das hat eine Freundin ausprobiert. Es gibt so Mixing Mastering KI, konnte dann so in einem DIY-Kontext einfach so ein Album mastern, oder es gibt so verschiedene Plugins inzwischen, dass man so relativ unkompliziert mit KI Sachen verbessern kann, auch in so Graphic Design oder selbst sei es ChatGPT fragen. Ich mache gerade immer so bürokratische Sachen, lasse ich mir mit ChatGPT machen, und sich auch künstlerisch kritisch damit auseinanderzusetzen, finde ich irgendwie gut. Ich habe dann vorher eben das erwähnt mit diesem Virtual Drag, aber natürlich ist KI irgendwie so, ja, machen Menschen, das reproduziert zum Teil einfach Diskriminierungsformen. Deswegen hat sich ja auch dieses virtuelle Drag-Kabinett irgendwie, das war ja so dieser Ansporn eins, okay, da passiert viel Diskriminierung, Menschen werden dadurch noch nicht erfasst. Ich probiere das auch manchmal, ich benutze selber keine Pronomen, probiere manchmal mit ChatGPT, inwieweit ChatGPT wann welche Pronomen verwendet, das finde ich ganz spannend. Aber im Großen und Ganzen, glaube ich, stellt man sich ja die Frage, wird KI irgendwie auch Jobs nehmen? Und ich glaube, KI wird einfach weiteres Tool sein, womit ästhetisch vielleicht gespielt wird. Ich glaube aber nicht, dass KI so künstlerische Prozesse so ersetzen kann. Ich glaube, es wird einfach ein Tool sein, was unterstützen wirken kann. Und das finde ich eigentlich auch zum Teil gut. Aber ich finde, es ist schon auch wichtig, die Art und Weise, wie man damit umgeht.

ich will das eigentlich schon immer schaffen, in dem Kollektiv tätig zu sein. Und ich glaube einfach daran und ich finde es unglaublich wichtig, dass man mit Menschen zusammenarbeitet, zusammenkommt und irgendwie gemeinsam was schafft. Diese Idee, dass nicht alle sich Sachen neu kaufen, sondern dass man einfach Ressourcen, die es gibt, teilt. Daran glaube ich einfach sehr. Und an Gemeinschaft, dass auch meine Friends zu Auftritten kommen, dass man sich irgendwie gemeinsam stärkt. Für mich ist eine Gemeinschaft unglaublich wichtig. Vernetzung und Teilen wäre natürlich groß gegriffen zu sagen, so das ist die Lösung aller Probleme, aber es ist so mein Wunsch oder so versuche mir irgendwie mein Leben so zu schaffen. Wir haben alle was und wir alle wollen das irgendwie teilen. Das finde ich ist ultra besonders und ich bin ganz dankbar auch, dass ich in diesem Konzept so gerade leben kann. Ja.

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Hallo Internet, was geht ab? Hier ist Call It Day und das heißt, es ist Zeit für euren Feierabend. Mein Name ist Jan Oben und das Set heute kommt direkt von mir. Ich habe mir mal wieder einen Überblick über meine Plattenbestände gemacht und dabei ist mir dieses Mal eher ruhigeres Zeug in die Finger gekommen, bis hin zu hypnotischem Getrommel, würde ich mal so salopp formulieren. Das Ganze klingt irgendwo wie eine Mischung aus Jan oben und Jans unten. Vermittelt ganz gut zwischen den beiden Charakteren, würde ich sagen. Ich hoffe, das passt euch in euren Modus und wünsche euch damit einen guten Start ins Wochenende.

liebe Leute, das war's mit Call It A Day für heute. Das Set heute kam von mir, Jan Oben. Ich hoffe, ihr seid gut im Wochenende angekommen und wünsche euch noch einen rattenscharfen Abend. Bis zum nächsten Mal. Ich wünsche euch was. Call it a day. Call it a day. 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
1: Okay. Okay, okay. Wir sitzen hier bei mäßig gutem Wetter. Es regnet. Regnet es noch? Nee. Im Sphere-Container ist super gemütlich. Lucy Lee ist da. Sehr schön, dass du da bist. Ich freue mich.
2: Hallo.
1: Ja, du hast gerade ein Set gespielt, was ja cool war, was mich auf jeden Fall wieder aufgeweckt hat. Ich bin noch ziemlich müde. Ist es denn typischer Sound? Als erste Frage vielleicht mal.
2: Tatsache spiele ich den Sound nicht so häufig. Ich spiele sonst eher so ein bisschen mehr House in die Chicago- oder Detroit-Richtung, aber das war jetzt sehr, sehr progressiv und auch ein bisschen fixer und schneller, als ich sonst, glaube ich, unterwegs bin. Aber der Sound macht mir trotz alledem sehr Spaß. Und was ich interessant fand, es waren auch sehr viele neue produzierte Sachen, also die eigentlich so ab 2020 so rausgekommen sind. Ja.
1: Ja, cool. Wie dickst du das?
2: Ja, ich arbeite ja am Sleep und dadurch habe ich da ja guten Zugang zu auch sehr vielen neuen Releases und ja, da kommt mir ab und zu mal was in die Hände, was dann natürlich auch mal mitgenommen wird.
1: Die guten Sachen steckt man sich selbst ein?
2: Ja, was heißt die guten Sachen? Also wir bestellen ja auch für den Laden und da springt dann auch immer noch mal eine für mich raus, die dann auch in meinem Plattenschrank wandert.
1: Ist ja auch alles gut, als kleine Werbung.
2: Ja, kommt ins Steve.
1: Auf jeden Fall. Wie hast du denn angefangen? Wir müssen diese Fragen mal auf jeden Fall abklappern.
2: Wie ich angefangen habe? Ja, ja, das war ganz witzig. Also ich glaube, ich habe damals erstmal in der Schule mit so einem Controller mal von einem Kumpel irgendwie versucht aufzulegen, weil Musik hören Spaß gemacht hat und dann mich auch näher damit zu beschäftigen. Und dann haben wir mal zu siebt unseren 18. Geburtstag gefeiert. Und da habe ich dann mit so einem CDJ aufgelegt, aber das war ein bisschen billig, also nur Fader hoch, Fader runter, auch so 90er-Mucke. Aber das hat mega Spaß gemacht und am nächsten Tag haben wir uns zum Aufräumen getroffen und da hat ein Kumpel gesagt, Fabi, viele Grüße an Fabi, falls du das hören solltest. Ja, komm, wir machen das jetzt einfach mal, du stellst jetzt mal dahin und dann machen wir das. Ja, ob das jetzt klappt oder nicht. Und da hat mich das auch ein bisschen angefixt und dann bin ich da auch ein bisschen dran geblieben. Dann auch viele Grüße an Juli. Danke fürs Beibringen. ja, habe ich das halt von vielen Freunden auch beigebracht bekommen, die sich damit auch schon beschäftigt hatten. Und ja, seitdem mache ich das.
1: Von welchem Jahr reden wir da ungefähr?
2: Boah, der Geburtstag war, glaube ich, 2016. Ja.
1: Okay, also bald 10-Jähriges.
2: Ja, Tatsache. Also es ist verrückt zu glauben, auf jeden Fall. Also ich check's auch noch nicht so ganz, dass das jetzt schon so lange geht, aber... Ja.
1: Okay, cool. Also du spielst noch nicht von Anfang an mit Platten, weil das Set gerade war auf jeden Fall Vinyl Only.
2: Ja. Doch, Tatsache schon. Also dieser Geburtstag, das war da, so habe ich angefangen. Und dann auch ab und zu nochmal bei Leuten auch mal mit dem Controller irgendwie dann zu Hause gemacht. Aber eigentlich wollte ich das auch von Anfang an so machen, dass ich nur mit Platten spiele, weil mir dieses Handling halt sehr gefällt und mich, glaube ich, auch echt viel diese Lichter und diese ganze Funktion von den CD-Hots manchmal ganz schön ablenken.
1: Ja.
2: Und mir ist auch schon mal passiert, dass ich dann Knöpfe gedrückt habe, wo ich dann auch nicht wusste genau, was dann da passiert. Und das hält sich ja beim Plattenspieler deutlich in Grenzen.
1: Nochmal zurück zum Sleeve. Du arbeitest da im Plattenladen.
2: Jo.
1: Hat das irgendwie einen Einfluss auf deinen Sound? Also ist es irgendwie so, dass wirklich, wenn neue Sachen reinkommen, du das alles einmal durchhören musst, um das irgendwie einzusortieren? Oder wie läuft das?
2: Also es hat mir schon auf jeden Fall viel gebracht, für so Sachen kennenzulernen und auch so Labels auch näher kennenzulernen und das auch mehr zuzuordnen zu können. Und natürlich, also du hast ja da eine breite Auswahl an Sachen und dann hört man auch mal in Sachen rein, wo man halt vielleicht sonst nicht so reingehört hätte, weil man ja auch die Zeit dann hat während der Schicht. Und muss sagen, da habe ich mich dann auch mehr angefangen, mit Elektro auch zu beschäftigen und auch mal so mehr in Techno auch ein bisschen reinzuhören. Also ja, also es bringt mir auf jeden Fall was. Also es ist gut für die Variabilität, die ich dann so im Plattenschrank habe. Und ich kombiniere auch echt gerne so Genres und das passt ja dann auch ganz gut.
1: Ja, cool. 2016 angefangen. Du meinst, du hast so mit 90er-Mucke dann da, also zumindest auf dem Geburtstag angefangen. Welche KünstlerInnen haben dich denn auf dem Weg zu deinem jetzigen Sound irgendwie geprägt?
2: Direkt am Anfang war es eigentlich, also da ich ja aus Dresden komme und da auch lange Zeit verbracht habe, war es Cuthead aus der Crew und Label Uncanny Valley damals. Da hat mich das voll fasziniert, wie er produziert hat und wie er auch aufgelegt hat. Und ja, ich mag den Sound total gerne. Es riecht, also es kommt auch viel aus dem Hip-Hop, aber auch dann gleichzeitig kombiniert mit House-Sounds. Und er hat genau diese Genre-Vielfalt, die ich auch sehr mag. Und da habe ich das, glaube ich, auch so ein bisschen her. Und ja, ich bewundere schon sehr, was er da macht, auf jeden Fall.
1: Cool. Also du kommst aus Dresden ursprünglich.
2: Jo.
1: Wohnst jetzt aber Leipzig oder Halle?
2: In Halle.
1: In Halle, genau. Okay, aber wir sind gerade in Leipzig. Also so ein Dreieck, okay.
2: Das Bermuda-Dreieck.
1: Jo. Das ist Sächsische. Gibt es irgendwelche Unterschiede zwischen Halle, Leipzig und Dresden, die du so wahrnimmst?
2: Ja, natürlich. Also es sind drei unterschiedliche Städte auf jeden Fall. Und ich muss sagen, so musikalisch fand ich, war in Dresden schon der Techno präsenter als jetzt zum Beispiel Breaks. Also als ich damals nach Halle, Leipzig kommen, das war 2019, da habe ich auch mehr so diese Break-Elektro-Musik kennengelernt und auch ein bisschen lieben gelernt und war auch primär am Anfang eher dazu feiern, als das irgendwie selber aufzulegen, aber habe es dann irgendwie auch verstanden dadurch und ja, da hatte ich nicht so den Bezugpunkt vorher in Dresden auf jeden Fall.
1: Okay, wie siehst du so die Club-Entwicklung? Vielleicht irgendwelche Veränderungen, die du dir in der jetzigen Clubkultur wünschen würdest? Irgendwie eine Richtung, die vielleicht noch nicht genug vertreten ist, vielleicht auch in Bezug auf Diversität und Repräsentation?
2: Ja, ich glaube, es ist gerade schwierig, also vor allem so in Leipzig-Halle mit den Partys, weil man ja auch mittlerweile mitbekommt, dass die Partys teilweise auch nicht so gut besucht sind und dass ja auch viele Menschen vor Fragen wirft, warum das so ist so, und die Frage kann ich tatsächlich auch nicht beantworten, weil es mich selber auch sehr wundert. Was ich mir wünschen würde, wäre natürlich vielleicht auch eine größere Genrevielfalt wieder, dass man da auch mal zu einer geilen Disco-Party gehen kann mal wieder und ja, das einfach so ein bisschen mehr breiter gefächerter ist, als wie es für mich gerade rüberkommt. Das weiß ich nicht, ich bin ja auch nicht auf allen Partys unterwegs. Aber ja, das, ja, ich glaube, das...
1: Das so.
2: Ja, das
1: okay,
2: so.
1: Auf jeden. Wir kommen vielleicht mal zu ein paar Projekten, die du betreust oder bei denen du auf jeden Fall Teil von bist. Da gibt es auf jeden Fall das Tarmac, damit würde ich mal anfangen, nach dem Sleeve.
2: Ja.
1: Wenn wir da gerade schon bei Entwicklung von Clubszene und generell dieser elektronischen Musikszene sind, wie hat sich denn das Festival so über die letzten Jahre weiterentwickelt?
2: Also es existiert ja so richtig seit 2020, da war es ja zum ersten Mal und es war ja auch ein riesiges Glück, dass wir das da während Corona überhaupt machen konnten.
1: Also seitdem bist du auch schon dabei?
2: Ja, okay, genau. Cool. Also eigentlich seit dem ersten Jahr. Dann angefangen da mit dem Lila Drachen da an der Stage mitzubauen und mitzuwirken, glaube ich, 3 Jahre. Und dann bin ich in die Produktion gewechselt. Und ja, wie sich das Festival entwickelt hat, ist auf jeden Fall größer geworden. Es ist auch professioneller meiner Meinung nach geworden. Und es ist krass, wie aus so einem kompletten Chaoshaufen jetzt mittlerweile zum 6. Mal dieses Festival stattfinden wird.
1: Ja, ich freue mich.
2: Es sind so viele Leute und Kollektive involviert und irgendwie klappt das ja auch und jedes Jahr aufs Neue und ich bin immer wieder erstaunt, wenn ich dann so Donnerstag anfange, über den Platz zu laufen, was sich so in 2 Wochen halt entwickeln kann und wie so eine komplette Infrastruktur irgendwie aufgebaut werden kann.
1: Ja.
2: Das ist komplett verrückt.
1: Ist das von Anfang an schon da in Altstädt?
2: Genau, ja.
1: Immer schon dieser Platz gewesen?
2: Genau.
1: Okay, cool.
2: Immer schon dieser Platz und die Bühnen haben auch schon seitdem ihre Bühnen.
1: Also riesengroß, oder? Also wenn ich mir vorstelle, ihr habt das so am Anfang, wenn du meinst, es war so ein bisschen chaotisch alles, auf diesem riesen Platz irgendwie was logistisch auf die Beine zu stellen, ist schon eine
2: Herausforderung. Ja, es war schon heftig. Also wir haben da auch am Anfang diese Floors halt freigeschnitten und da so viel Moos auch von dem Beton weggemacht, damit wir da überhaupt erstmal Beton sehen. Da kann ich mich noch dran erinnern, da waren wir zu viert auf dem Platz und das war vollkommen verrückt. Also du hast ja bloß so ein Dickicht gehabt und jetzt mittlerweile ist das so krass irgendwie belebter und da entstehen von Jahr auf Jahr immer wieder neue Sachen und neue Bereiche werden erschlossen und ja, es ist also ist schön irgendwie zu sehen, wie viele Leute da Passion und irgendwie Arbeit reinstecken und ja, damit so happy sind.
1: Cool, ich freue mich auf jeden Fall dieses Jahr wieder dabei zu sein. Genau, noch ein Projekt, Slotfighter. Hatte ich gar nicht auf dem Schirm, aber hast du mir gesagt, können wir gerne mal drüber reden. Vielleicht erstmal so, um die Leute abzuholen, was ist das für ein Projekt? Wie funktioniert
2: das? Was ist das für ein Projekt, ja. Das ist ein Partyformat primär, was 2 Freunde von mir entwickelt haben, so gegen 2018. Das ist eigentlich mal aus einer Geburtstagsidee entstanden, so wie ich das richtig in Erinnerung habe. Ich hoffe, jetzt erzähle ich keinen Mist.
1: Die Geburtstage ziehen sich auf jeden Fall durch.
2: Genau, das war damals noch im TBA, glaube ich, in Dresden. Und ich glaube, das ist daher entstanden, dass es ein Geburtstag war. Und man hat damals wahrscheinlich, die hatten viele Freunde, die halt aufgelegt haben und konnten sich dann auch nicht so richtig entscheiden, wer irgendwie wann spielt oder und so erstmal alle in einen Topf rein. Und ja, jetzt kommen wir zu dem, was es ist überhaupt. Ist ein Partyformat, was darauf basiert, dass DJs sich anmelden können und dann zufällig zugelost werden und dann B2B spielen, um es runterzubrechen. Mhm. Das passiert durch ein Zufallsprogramm, was einer von uns, der liebe Mirko, programmiert hat. Und
1: Grüße.
2: Ist auch, Grüße gehen raus an Mirko. Wird es dann immer auf, das ist halt wie gesagt so ein Zufallsprogramm und dann werden die ganzen DJs eingespeist mit Foto. Und das kann man sich auch im Internet angucken, falls man sich das jetzt nicht so genau vorstellen kann.
1: Auf welchen Plattformen findet man das?
2: Auf YouTube. Slotfighter einfach mal eingeben und vielleicht das Dave Festival noch dahinter schreiben. Und da gibt es auf jeden Fall einen kompletten Mitschnitt einmal von der ganzen Sache.
1: Mhm.
2: Und ja, es ist irgendwie immer ganz schön, weil da total random die Kombos entstehen von DJs, die sonst vielleicht nie miteinander zusammen gespielt hätten, so, was vielleicht auch auf dem ersten Sinne nicht passen würde, aber wenn man es da mal ausprobiert, es doch irgendwie möglich ist und das ist schon irgendwie, weiß nicht, ist schon ein starkes Community-Event auf jeden Fall und ist auch irgendwie schön, so gerade auch neueren DJs dadurch auch eine Plattform zu geben, wo es, finde ich, auch eine ganz schöne Herausforderung ist, wenn du gerade erst angefangen hast und dann so random mit jemandem B2B spielst und ja, genau, wir unterscheiden das dann auch in Vinyl-Edition und Stick, also reine Digital-Version, weil es einfach ein bisschen barrierearmer dann ist.
1: Ja, voll. Genau. Wäre meine nächste Frage gewesen, wie das funktioniert. Genau. Aber wenn das aufteilt, ist ja voll cool.
2: Ja.
1: Wann gibt es da die nächste Veranstaltung? Oder ist das überhaupt noch, ist das noch aktuell?
2: Ja, auf jeden Fall. Also wir haben alle drei relativ viel zu tun, so wie ich das einschätze. Aber man munkelt, dass da jetzt vom 1. bis 3.8. was stattfinden wird. Aber dazu wird es noch genauere Infos geben.
1: Okay.
2: Ja.
1: Also für aktuelle Infos mal auf Instagram vorbeigucken.
2: Jo, so sieht's aus.
1: Kann man sich bewerben oder so?
2: Dazu wird es dann auch noch Infos geben. Okay. Wir haben auch eine Website, wo da auch einige Infos stehen und man dann auch zu so diesen ganzen Links auch kommt, zu den Videomitschnitten und sowas, einfach da mal vorbeigucken.
1: Ja. Wo kann man dich sonst in der nächsten Zeit mal hören, wenn man Bock hat,
2: ja, also zu checken? Auf jeden Fall ein bisschen was los. Ich habe 2 Gigs auf jeden Fall vor mir, auf die ich mich krass freue und die ich auch selber noch nicht so ganz wahrhaben kann oder noch nicht so ganz checke. Ich werde auf der Fusion spielen und auf der Nation. Da habe ich richtig dolle Bock drauf und die beiden Gigs werden mir auch echt doll viel bedeuten. Und ich hoffe, dass ich ein paar Leute sehen werde. Ne? und ansonsten nur so kleinere Sachen, eine kleine Off-Location und ja, so viel vielleicht erstmal dazu.
1: Cool. Ich würde mal kurz so eine schnelle Fragerunde reinhauen, wo du so möglichst schnell antwortest. Ich hoffe, wir schaffen das. Sonst müssen wir schneiden an die Regie. okay, Lieblingssong aktuell?
2: Aktuell Lieblingssong. Das erste, was mir in den Kopf kommt, ist Maputo Jam von Cuthead, All-Time Banger.
1: Okay, ich würde sagen, wir schreiben das einfach alles mal in die Beschreibung bei Soundcloud rein. Erste Platte, die du je gekauft hast zum Auflegen?
2: WK7 Higher Power, glaube ich, war das im Heartbreaks.
1: Das ist verrückt, dass du es so schnell weißt. Okay. Frühaufsteherin oder Nachtmensch, vor allem bei Gigs? Also am Anfang spielen oder ganz zum Ende? Beziehungsweise, nee, aufstehen, um morgens zu spielen oder wach bleiben, um morgens zu spielen?
2: Kommt auf die Uhrzeit drauf an. Also um 4, weiß ich nicht, glaube ich, würde ich eher nicht schlafen gehen, weil ich es auch mag, die Party davor mitzubekommen, um so einen Vibe zu catchen. Aber es ist voll abhängig davon.
1: Okay.
2: Also natürlich eher lieber pennen.
1: Warm-up-Set oder Closing-Set?
2: Hat beides was, auf jeden Fall. Also Warm-up kannst du eigentlich machen, was du willst. So. Du kannst anfangen, wie du willst, weil vor dir passiert ja nicht so viel. Aber so eine Extended-Closing-Set habe ich auch schon einmal mit 5 Stunden gehabt. Das war auch ein bisschen geil. Es hat richtig doll Bock gemacht und es hat beides was. Also ich könnte mich da, glaube ich, nicht entscheiden.
1: Ja, fair. Muss man ja auch nicht. Traum-Back-to-Back oder Traum-Kollabo?
2: Mit einem DJ oder mit einem, oder wie?
1: Mit einem DJ oder vielleicht auch naja, können wir mal drei nehmen, vielleicht auch auf ein Festival oder einen Club, wo du mal richtig doll Bock hättest zu spielen.
2: Traumkollabo. Naja, also was ich vorhin meinte, natürlich wäre es mal geil, mit Cut Head zusammen zu spielen, aber ich glaube, der legt nicht mehr so viel auf, wenn dann spielt der live. Also natürlich, mein Traumduo ist es immer noch, PJ, Grüße gehen raus. Traurig, aber Trance, das klappt wunderbar und auch in Haussachen.
1: Traurig, aber Trance ist was, was schon länger existiert bei dir, oder was?
2: Ja, das ist 2021 auf dem Tarmac auch entstanden. Das ist PJ, ehemals Leipzig, jetzt in Wien. Wir spielen zusammen Trance und das unter Traurig, aber Trance.
1: Okay, cool. Festival oder Club? Was macht dir mehr Spaß?
2: Festival.
1: Ja?
2: Tagsüber Festival.
1: Auf jeden. Warum so eine klare Antwort?
2: Ach, ich weiß nicht. Also ich mag diese komplette Festivalstruktur, dass sich da was aufbaut, dass sich so eine Art Gesellschaft entwickelt und man einfach da sein kann, wer man ist. Und weiß nicht, so Clubs sind meistens sehr begrenzt und auch in ihrer Zeit begrenzt von der Feier an sich oder der Veranstaltung an sich, und auf einem Festival, weiß nicht, kann man einfach ein bisschen freier damit umgehen, auch wann man jetzt genau irgendwie feiern möchte oder halt nicht, oder sich auch noch mit anderen Sachen beschäftigen.
1: Ja, voll. Das ist vielleicht noch interessant. Hast du mal selber Musik produziert?
2: Bisher noch nicht. Also ich mache mein Leben lang Tatsache auch schon selber Musik, also so mit Instrumenten spielen und sowas. Hat sich jetzt aber sehr zurückgenommen auf jeden Fall. Das war früher mehr. Und ich habe letztens, weil ich studiere auch noch Musikwissenschaften, und da musste ich jetzt mal einen Track produzieren. Das wurde dann so Indie-House.
1: Okay. Ja, verrückt, ich mache auch Musikwissenschaft. Aber du machst es in Halle, oder?
2: Jo, auf jeden Fall. Ja, okay.
1: Ich habe gehört, das soll cooler sein. Okay. Gut, also nicht selbst elektronische Musik.
2: Nee, derzeit noch nicht. Also ich habe es mir eigentlich schon länger vorgenommen, aber wie es so ist, ich komme aktuell nicht dazu. Also irgendwie habe ich mir bisher noch nicht die Zeit dafür genommen. Aber ich hätte schon mal Bock, da auf jeden Fall auch näher reinzugehen. Aber ja,
1: wisstest du, welche Richtung du machen würdest?
2: Boah, ich glaube gar nicht. Also es könnte viel bei rumkommen. Also es kommt ja auch darauf an, ob du das dann nur am PC machst oder ob du dir irgendwie Hardware organisierst oder so. Und ich glaube, ich kann das gar nicht sagen. Also natürlich würde ich jetzt erstmal sagen Haus, weil ich da ja auch irgendwie ein bisschen zu Hause bin. Aber weiß ich nicht, was dann am Ende bei rumkommt, wenn man da ein bisschen rumspielt. Und ja, also würde ich mich auch selber gar nicht festlegen wollen, weil ich genau Lust hätte, genau das auch auszuprobieren, indem ich da halt einfach so relativ unbefangen irgendwie reingehe und dann schaue, was dabei rumkommt.
1: Okay. Gibt es da vielleicht eine Traumkollabo? Wenn man sich jetzt so vorstellt, du könntest dir jemanden aussuchen, mit dem du zusammen Track machen könntest. Oder mit der.
2: Ich kann nicht immer ihren gleichen Namen auch sagen. Also, was ich halt vor uns meinte, ist, genau, Cut Head, das ist halt für mich wirklich auch einfach producermäßig so. Er hat früher auf jeden Fall auch sehr viel gesampled und auch mit der MPC viel gemacht und sowas. Interessiert mich auch sehr doll, wenn man da auch so ein bisschen rumspielen kann. Und ich glaube, es wären auch viele Leute, wo man sich auf jeden Fall sehr viel abschauen kann. Und ich glaube, was ich sehr interessant fände, mit mehreren Leuten aus verschiedenen Genres irgendwie zu quatschen und zu gucken, wie gehen die an ihre Produktion halt heran, so, und auf was achten sie, und ja, also wie gehen sie einfach daran.
1: Also Cut Head müssen wir auf jeden Fall
2: check this out,
1: auf jeden Fall mal checken. Ich hab's auch gar nicht auf dem Schirm, ich weiß überhaupt nicht. Was macht ihr für Musik?
2: Naja, halt dann viel so Sample-Musik halt und viel so eine Mischung meiner Meinung nach aus House und Hip-Hop, und hat halt viel mit Hip-Hop auch eher angefangen und hat sich dann, glaube ich, auch mehr in so eine Club-Richtung entwickelt. Und ja, also ich mag es sehr gerne. Es ist auch manchmal ein bisschen experimentell, manchmal ein bisschen verspielter. Also ich finde es sehr vielseitig.
1: Okay. Du hast ja mit dem Sleeve und mit deinen ganzen Projekten und halt als Lucy Lee offensichtlich richtig viel mit elektronischer Musik zu tun. Was wäre denn so Musik, die du also außerhalb dieses Kontextes spielen würdest oder hören würdest?
2: Aktuell höre ich übelst gerne Indie. so vor allem von Metronomy. Das eine, ich The English Rivera heißt, glaube ich. Entschuldigung, meine englische Aussprache. Genau. Und ansonsten übelst gerne Hip-Hop. Bin ich letztens auch mal wieder auf Grimm 104 gestoßen. Ist ein bisschen bisschen negativ, würde ich mal meinen, aber schon auch sehr kritisch und.
1: Bisschen negativ?
2: Ja.
1: Wie meinst du?
2: Naja, es sind jetzt nicht so dieser super sunny, happy Rap, sondern es sind ja schon sehr kritische Themen auf jeden Fall, die er anspricht, so. Und das hat mich tatsächlich letzte Woche erstmal wieder so richtig, also da habe ich mir dieses Album auch richtig säuberlich und fein durchgehört. Es war Grimm 104 von Grimm 104, kann ich wärmstens empfehlen. Krasse Tracks drauf, krasse Texte und ist heftig.
1: Bist du auf Konzerten viel unterwegs?
2: Früher auf jeden Fall mehr, aktuell eher nicht so. Ich glaube, das letzte Konzert, wo ich war, das war Salut in Berlin. Das ist so Garage, aber das war auch eher so ein DJ-Konzert, also würde ich jetzt meinen, nicht so ein richtiges Konzert und ja.
1: Okay, nice. Wir kriegen ja Besuch. Gibt's ein Konzert, wo du dich gerne dran zurückerinnerst?
2: Ja, voll. Also ich meinte ja gerade schon Salut, das war das letzte, aber was mir so richtig krass in Erinnerung geblieben ist, war mal im Conner Island, da hat DKLM gespielt, die kannte ich davor noch nicht, ist so ein Duo und das hat mir so krass zugesagt. Also eigentlich wollten wir hin wegen Otto von Schirach, aber dann waren die Pre-Acts viel besser.
1: Ja, geil. Vielleicht nochmal auf dich bezogen, gibt's einen Gig, den du gespielt hast, der so ganz weit oben steht in deiner Erinnerungsliste?
2: Auf jeden Fall, was mir sehr viel bedeutet, sind die Gigs auf dem Tarmac. Ich habe da jetzt jedes Jahr gespielt und das sind teilweise echt so krass emotionale Gigs gewesen. Und weil da so viel Herzblut halt drin steckt, so wo du ein ganzes Jahr irgendwie dafür arbeitest und dann sind da auch alle und ach weiß nicht, das ist irgendwie immer voll süß, weil alle sind dann irgendwie da und das ist irgendwie auch so ein Termin für die Crew irgendwie teilweise, habe ich so das Gefühl.
1: Familiär.
2: Ja, voll. Und das ist irgendwie, also ich finde, die schönsten Gigs sind einfach, wenn so viele von Leuten da sind, die man halt, also die ich kenne und die mir irgendwie auch was bedeuten und Freunde und auch Bekannte. Also irgendwie, wenn das einfach, wenn du so eine Masse guckst von Leuten, die du kennst und magst und es gibt einfach so viel Geborgenheit und Sicherheit und dann sind das auch meistens die besten Sets, die ich spiele und die mir auch in Erinnerung bleiben.
1: Auf welcher Bühne sieht man dich denn dieses Jahr, wenn man dich auf dem Tarmac sieht? Oder kannst du es noch nicht sagen?
2: Ich sag das noch nicht.
1: Okay, gut. Aber die letzten Jahre war dann bei Orgia?
2: Orgia, ja. Genau. Okay. Orgia, wirklich auch Top-Crew. Ich mag die sehr gerne. Die kannte ich auch schon, als ich nach Halle gekommen bin oder so angefangen habe, auch mehr in Halle zu sein. Mhm. Ich eine Freundin immer mal besucht hatte, die auch dann früher Teil von Orgia war. Und die sind mir mittlerweile so ans Herz gewachsen. Ich mag die so gerne. Und es ist so krass, was sie auch jedes Mal für eine Bühne dahin zimmern. Ich glaube, viele erinnern sich vielleicht auch noch an den SpongeBob.
1: Jo, stimmt. Der hat, glaube ich, irgendwann seinen. Was, hat der nicht einen Joint im Mund gehabt, der irgendwann abgebrochen ist? Irgendwie sowas
2: war das. Ich weiß es nicht. Also, der SpongeBob hat sich auf jeden Fall sehr verändert im Laufe des Festivals. Ich glaube, das lässt sich ganz gut so zusammenfassen. Mhm. Die Leute, die dabei waren, die haben es ja auch gesehen. Was lustig war, es existieren ja auch Memes von ihm dann. Oder haben existiert.
1: Echt?
2: Von dem SpongeBob, ja. Die dann irgendwie mal auf Instagram aufgetaucht waren. Ja, das finde ich also wirklich jedes Mal wieder krass. Also auch Respekt an die ganzen anderen Bühnen so. Sie ist war heftig.
1: Was machst du denn auf dem Tarmac so in der Produktion?
2: Ich gestalte das Booklet jedes Jahr. Das ist auch immer eine schöne Aufgabe auf jeden Fall. Aber es macht mir schon Spaß, aber es ist auch ein bisschen anstrengend. Und ansonsten bin ich noch mit in der Artist Care. Und ja, Social-Media-Bereich, Öffentlichkeitsarbeit im Allgemeinen eigentlich und versuche ab und an nochmal im Backoffice zu unterstützen.
1: Okay, aber nicht von Anfang an, du warst am Anfang so.
2: Genau, das hat sich dann so ein bisschen eingepegelt und ich habe gemerkt, dass ich mich da auch sehr wohl fühle mit den Aufgaben, die ich jetzt aktuell habe. Es sind ja auch immer kleine Gruppen, ich mache das ja nie komplett alleine so,
1: ja.
2: Sondern es sind ja immer mehrere Leute, die in diesen Gruppen drin sind und es klappt auch sehr gut und ich mag die ganzen Gruppen ganz gerne und bin froh, dass ich jetzt auch so ein schönes Umfeld da habe.
1: Ja. Machst du so sonst irgendwie Designarbeit?
2: Nee. Also ich wollte mal Grafikdesign machen, aber hab's dann gelassen.
1: Und dann zur Musikwissenschaft gerutscht.
2: Genau, dann zur Musikwissenschaft und Ethnologie. Und hab mir das dann so ein bisschen selber beigebracht. Also ich mach das so ein bisschen amateurhaft, würde ich meinen. Okay. Das macht mir auch schon Spaß. Also es irgendwie, ich habe lange auch gemalt, aber das hat sich, glaube ich, jetzt einfach so ein bisschen gewendet, dass es so auf dieses Digitale mehr umgestiegen ist. Und das ist so aktuell, glaube ich, so ein bisschen meine künstlerische Ausdrucksform neben der Musik.
1: Ist dieses Musikwissenschaftsstudium in Halle, also jetzt wirklich persönliche Frage für mich, weil es mich interessiert, ist das ein bisschen aktueller? Weil ich habe das Gefühl, in Leipzig ist wirklich einfach...
2: Nee, überhaupt nicht.
1: Fugen analysieren.
2: Also... Dadurch, dass ich halt früher Instrumente gespielt habe, habe ich auch viel Klassik gespielt und das hat mich jetzt gar nicht mal so, also ich fand es jetzt nicht schlimm oder so, sondern ich fand es auch eher interessant, aber natürlich zäh, also so diese ganze Klassik durchzukauen und dann auch da in die Musikgeschichte und sowas reinzugehen. Aber ich kann sagen, so in den Wahlpflichtsachen, da wurde es dann auf jeden Fall deutlich besser. Also ich habe mich dann auch zum Beispiel mal mit Akustik beschäftigt und das fand ich super interessant, so mit Frequenzen, mit, ja, und allem, was dazugehört.
1: Bringt einem das irgendwas für das Auflegen oder für, ich weiß nicht, theoretisch selbst Musik machen?
2: Naja, es kommt ja, also es entwickelt sich ja auch über, also so über das Studium hinweg, dass dein Gehör ja auch besser wird, wenn, also wenn du das willst und machst, so ein bisschen eine Gehörschulung. Und ich habe schon das Gefühl, und also ich war vorher Musiktheorie schon ein bisschen bewandert, aber jetzt natürlich noch viel stärker, weil ich dazu ja auch dann Seminare hatte. Und ich glaube, fürs Produzieren würde es mir relativ viel bringen, aber allein schon fürs Gehör, dass du so Dissonanzen und Harmonien halt hören kannst, so, und ja, dass sich dann das so einpegelt, dass du ein bestimmtes Gefühl ja zu Dissonanzen bekommst, so, sondern ja, so ein Ekelgefühl. und also aktuell spiele ich noch nicht so viel damit, aber wäre auf jeden Fall eine Möglichkeit. Und ich glaube schon, also ich glaube, ich mache das auch sehr, ja, so einfach ich aus mir raus, ich mache mir nicht so viele Gedanken beim Auflegen. Also so, ich versuche mich da eigentlich so gut wie es geht eigentlich eher auszudrücken, wie es mir geht oder wie, also keine Ahnung, so Gefühle halt vielleicht auch irgendwie damit rauszulassen.
1: Läuft es dann auch so, wenn du weißt, du spielst irgendwo, bereitest du dich vorher drauf vor oder ist das dann wirklich, du nimmst einfach alles Mögliche mit und guckst, was bei rauskommt?
2: Also mittlerweile ist es so, dass meine Plattensammlung echt deutlich größer geworden ist, seitdem ich im Sleeve arbeite. Und also es gab schon auf jeden Fall Gigs, wo ich einfach ganz schnell und nicht viel Zeit hatte, meine Plattentasche einfach so gepackt habe und so, ah, okay, jetzt nehme ich das und das noch mit, so. Aber mittlerweile versuche ich mich da schon auf jeden Fall sehr viel besser vorzubereiten, so, und jetzt auch ein Stück weit, ja, nicht ernster zu nehmen, aber schon, ich habe Bock einfach irgendwie abzuliefern und glaube, ich bin jetzt mittlerweile an einem Punkt, wo ich mich da auch einfach, also weiß nicht, so mit Dramaturgie innerhalb eines Sets irgendwie auch mehr beschäftigen möchte und das auch einfach mehr durchziehen möchte, wie, also ja, genau.
1: Okay. Ich habe zurzeit auf jeden Fall das Gefühl, dass ich Sets mehr enjoye, wenn so ein paar Überraschungsmomente drin vorkommen, wenn es nicht voll so von, keine Ahnung, slow zu schnell oder doll wird oder so, ja, sondern man so ein bisschen überrascht wird.
2: Ja, vorher, das kannst du ja dann trotz alledem machen. Ja. Also ich versuche mir dann einfach eher so eine Auswahl meines Plattenschrankes zu machen, wo ich dann, also meistens lege ich mir so den ersten, zweiten oder nur den ersten fest so und dann bin ich da auch so eher so ein bisschen, lieber ein bisschen gucken und lieber ein bisschen spontan entscheiden, wie es gerade sich so anfühlt und wie vielleicht auch die Menge so Bock hat oder auf was sie so Bock hat. Und ja, das macht auch am meisten Spaß, weil dann hat man genau dieses Gefühl von zu Hause, dass du einfach vor deinem Schrank stehst und eine Platte rausziehen kannst so und dann mal kurz drauflegst. Und ja, muss man bloß aufpassen, dass man nicht zu verschiedene Sachen einpackt auf jeden Fall.
1: Ja, hast du so einen Notfallstick?
2: Hatte ich eine Zeit lang, bis ich ihn verloren habe. Das ist auch schon wieder eine Weile her. Aber eigentlich will ich das nicht. Also keine Ahnung, so ich bin da, glaube ich, auch ein bisschen stur langsam so und bin auch da so ein bisschen, nö, habe ich keinen Bock drauf. Ich will keinen Notfallstick haben. Entweder funktioniert es halt oder es funktioniert halt nicht. So, und ja, also es kommt ab und an ganz, ganz selten mal vor, dass ich mit einem Stick spiele, aber das ist dann meistens auch eher bei Geburtstagen oder privaten Rahmen.
1: Warum nur Vinyl?
2: Ich glaube einfach, dass mir das Handling viel mehr Spaß macht. Also ich mag auch diesen, dieses so, manche sagen ja so, ja, Vinyl ist das einzig wahre, würde ich jetzt nicht so mitgehen. Es gibt auch viele Möglichkeiten, wenn man digital auflegt, irgendwie sehr, sehr coole Sachen zu machen. Aber ich glaube, für mich habe ich entschieden, dass ich dieses Handling halt voll gut finde und auch was zum Anfassen und Anschieben und Bremsen brauche und das dann für mich eher so einen, ja, das fühlt sich besser einfach an. So, und ich komme damit besser klar. Auch eben drum, was ich vorhin auch schon meinte, dieses, wenn das nicht so blinkt und wenn nicht da noch was ist und hier noch was ist und eigentlich zu viele Möglichkeiten für mich existieren, ja, damit irgendwas zu machen. Also ich benutze auch nicht so viel Filter. Ja, und versuche da eigentlich größtenteils zu verzichten. Aber manchmal, na, auf jeden Fall schon auch so, aber, ne. Und deswegen, es macht mir einfach mehr Bock und auch dieses, wie besorge ich mir die Platten so, dass dann halt so ein Ding ist und dass du dafür in den Plattenladen gehst oder auf Discogs dir Sachen anhörst und dich dann ja auch nicht gleich dazu entscheidest, eine Platte zu kaufen, nur weil du sie kurz gesehen hast oder weil sie mal ganz cool gerade klang, sondern die hörst du ja schon dann mehrmals an und guckst halt, ey, will ich die wirklich haben so, warum will ich sie haben und ja.
1: Gibt es so ein Traum-Setup von Plattenspielern und Mixern?
2: Traum-Setup.
1: Oder nimmst du was da ist?
2: Meistens hat man nur die Möglichkeit zu nehmen, was da ist. Also auch egal, was im Tech-Rider steht. Habe ich auch schon erlebt.
1: Was steht denn in deinem Tech-Rider?
2: Was steht denn in meinem Tech-Rider? Ich glaube zweimal Technics MK2. Ich bin mir gar nicht mehr so sicher.
1: Ja.
2: Ja, das wären dann genau die hier auch stehen. Mit denen komme ich eigentlich ganz gut klar. Zu Hause habe ich Reloops stehen, aber mein Setup ist einfach auch schon so alt, wie ich auflege. Und ja, es ist jetzt manchmal auch schon... Also ja, spinnt einfach manchmal ein bisschen rum. Und ich mag die Soundmixer halt ganz gerne, weil da finde ich den Klang eigentlich ganz geil. Und ich brauche die Filter halt nicht wie beim Pioneer. Das ist ja für manche Leute auch voll wichtig, dass sie genau diese Filter haben. Verstehe ich auch, checke ich auch. Aber ja, obwohl ich den Nuo 4.0, den wir jetzt hier stehen hatten, auch sehr gut fand. Also der hat mir auch getaugt. Ich hatte auch mal eine Zeit lang so ein Rotary zu Hause stehen. Und da muss ich sagen, habe ich auch noch mal viel zum Auflegen dazu gelernt. Also
1: was,
2: so.
1: Was meinst du?
2: Mit so Knöpfen, also die du halt nur so drehen kannst.
1: Ach so, ja, wo man nicht so Fader hat. Ja, okay.
2: Genau, also der ist ohne Fader. Und das hat mir irgendwie auch ein bisschen beigebracht, so ein sanfteres Auflegen zu bekommen.
1: Mhm.
2: Also so, dass ich sanfter mit den Übergängen halt umgehe und da schaue, dass die halt, also weil mit den Fadern passiert das ja auch manchmal, dass die so reinknallen, die Tracks so.
1: Ja.
2: Und dadurch hast du halt viel weichere Sachen. Also ist manchmal für Haus ganz geil, aber kann ich mir auch sehr gut im Techno oder auch im Elektro vorstellen.
1: Ja, du meintest hier gerade off, also vor dem Interview, dass du mal Bock hättest, mehr Techno zu spielen.
2: Ja. Ja, irgendwie macht mir das in letzter Zeit auch Spaß, so zwei, also ich würde jetzt nicht sagen, dass das Set, was ich heute gespielt habe, Techno war, also ich tue mich eh mit Genres schwer, das ist ja auch für jede Person irgendwie ein bisschen anders, aber ich hätte Bock mal wieder ein bisschen mehr for to the floor zu spielen, weil ich auch noch nie so richtig Techno gespielt habe und da jetzt ab und an mal eine Platte mit reingewandert ist, und ja, ich habe auf jeden Fall noch nicht genug, aber mir macht's Spaß und ich habe seit früher in Dresden, bin ich sehr viel dazu feiern gegangen und irgendwie holt das auch manchmal so gute Sachen wieder hoch und ich mag diesen, ja, weiß nicht, manchmal diesen Powerhouse-Techno so, der aber auch relativ vorwärts geht, aber trotzdem noch so einen Bounce irgendwo hat und ach, ist es, ja.
1: Ja, ich finde, das hat heute auf jeden Fall gut zum Wetter gepasst. Ich weiß nicht, wann ihr das hier hört, aber hier draußen ist auf jeden Fall eher Herbst als Frühling. Regie sagt, wir haben keine Zeit mehr. Vielleicht noch zum Abschluss für die Leute, die in Leipzig wohnen, gibt es eine Empfehlung für Dresden, wenn man mal rüberfahren will?
2: An Clubs? An Feiergängern.
1: Genau.
2: Ja, viele Grüße ans Objekt Klein A. Das kann ich wärmstens empfehlen. Ist auch einer meiner Lieblingsclubs, würde ich meinen.
1: Generell?
2: Ja. Also wirklich einer meiner absoluten, doch, ich würde sogar sagen, fast mein Lieblingsclub. Ich fühle mich da total wohl. Also dadurch, dass ich da aufgewachsen bin, kenne ich halt sehr viele Leute auch, die mittlerweile da auch arbeiten oder schon übst lange dort arbeiten. Viele Grüße an Amina, wenn du das hören solltest. das ist toll, was aus dem Club geworden ist. Und dass er sich immer noch hält, trotz den Schwierigkeiten, die ja so einen Club also auch immer mit sich hat und den finanziellen Sachen. Aber ich finde es krass, was sie für Veranstaltungen auf die Beine stellen und wie die da dranbleiben und wie viel Herzblut da drin steckt. Und ich bin jedes Mal so glücklich, wenn ich dort spiele und freue mich auch immer jedes Mal drüber und ja, fühle mich einfach wohl dort.
1: Ja, voll schön. Wenn.
2: Und die Technik läuft immer, das muss man dazu sagen.
1: Okay, danke, dass du hier warst. Es war sehr aufschlussreich und interessant.
2: Danke für die Einladung.
1: Na klar, gerne. Du musst in einer Stunde arbeiten im Sleeve.
2: Komm vorbei.
1: Genau. Ja, wir hören uns das nächste Mal wieder bei der nächsten Folge. Die 16. ist das dann schon, glaube ich. Das heute war Nummer 15. Genau, nächsten Monat wieder. Erster Mittwoch im Monat. Habt einen schönen Tag, genießt das Set nochmal und bis bald.